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1: Mit Martina Steidl. Viele Menschen in Österreich können sich auch im Urlaub nicht ganz von der Arbeit lösen. 3/4 sind für den Job immer da, prüfen Nachrichten und E-Mails oder sind für Notfälle erreichbar. Vor allem Führungskräfte. Das zeigt eine Umfrage von Karriere.at. Und das zehrt. 1/4 belastet das ständige Erreichbarsein. Marisa Meyer von Karriere.at rät Umfeld und Team, frühzeitig vorzubereiten.
2: Also wenn man frühzeitig kommuniziert, dass man in einem gewissen Zeitraum nicht verfügbar ist, dann ist es schon mal eine Entlastung für die Person, die auf Urlaub geht. Und man kann natürlich auch mit dem Team gewisse Zeiträume vereinbaren, wo man jeden Tag oder alle 2-3 Tage erreichbar ist und damit dann quasi den restlichen Tag einfach sich erholen und genießen.
1: Der ÖGB erinnert auch an die Rechtslage und die besagt, dass Arbeitnehmer in ihrer Freizeit oder im Urlaub nicht erreichbar sein müssen, also auch nicht abheben müssen, wenn Chef oder Chefin anrufen. In der Affäre rund um den Wiener Wirtschaftskammerpräsidenten Walter Ruck hat WKÖ-Chefin Martha Schulz indirekt seinen Rücktritt gefordert. Sie geht davon aus, dass Ruck Schaden von der Kammer abwenden will und die richtigen Schritte setzen wird, heißt es wörtlich in einem Statement. Auch Bundeskanzler Stocker will alle Vorwürfe geklärt sehen. Ruck soll sich ja unter anderem mit seinem Einfluss auf Personalentscheidungen gebrüstet und auch abfällig über Frauen geäußert haben. Auch in der 10. Nacht in Folge haben die USA wieder Ziele im Iran angegriffen, darunter viele militärische Einrichtungen, wie etwa Startanlagen für Drohnen und Raketen. Amerika will damit die Möglichkeiten von Teheran schwächen, weiterhin Handelsschiffe in der Straße von Hormuz anzugreifen. Überwältigender Empfang für den neuen Fußball-Weltmeister Spanien gestern in der Heimat. Mehr als 1 Million Menschen haben die Mannschaft im Madrider Stadtzentrum gefeiert. Zuvor hat das Team von Trainer Luis de la Fuente, König Felipe und danach Regierungschef Sanchez begrüßt. Felipe war mit seiner Familie auch beim Endspiel in den USA dabei gewesen.
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3: Einen schönen guten Morgen. Heute ist Dienstag, der 21. Juli und ja, ich freue mich, dass ich bei Ihnen sein darf heute. Wir starten gemeinsam in diesen neuen Tag und das machen wir am besten jetzt gleich mit der Simone. Endlich wieder Sommer. Schönen guten Morgen.

0: wir nun zum Wetter für Österreich.
1: Der Dienstag wird wechselhaft und auch etwas weniger warm. Im Süden ist es überwiegend bewölkt. Ab Mittag müssen wir vor allem in Kärnten mit teils gewittrigen Regenschauern rechnen. Im Großteil Österreichs wird es aber zumindest zeitweise sonnig, nur ganz vereinzelt regnet es. Die Temperaturen schaffen 18 bis 27 Grad. Am wärmsten wird es im Weinviertel und im Nordburgenland. Morgen Mittwoch überwiegt dann wieder der Sonnenschein.
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2: Es ist kurz nach 6 Uhr und aktuell gibt es keine längeren Staus oder Verzögerungen. Wir wünschen eine gute Fahrt.

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1: Und jetzt heißt's: Grüß dich Gott, Frau Wirtin, hier ist die Steirer Musi im Klang der Kernburm.

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Kerstin Schmidt war das. Nenn mich Engel. Ja, und dann geht's weiter mit den Zillertaler Spitzbuben. Eine Musik mit einem Schmiss. Und dann hoffen wir auf einen schönen Horoskopteil in diesem Tag heute mit Radio VM1.

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1: Und wir sind bei Teil 1. Die Steinböcke spüren heute, dass Ausdauer heute mehr bewirkt als Eile. Eine Entwicklung nimmt eine erfreuliche Wendung. Vertrauen Sie darauf, dass sich Geduld auszahlt. Wassermänner, die dürfen heute auf ihre Kreativität bauen. Ein spontaner Einfall könnte ein Problem überraschend einfach lösen. Lassen Sie sich von neuen Möglichkeiten inspirieren. Fische, die strahlen Ruhe und Zuversicht aus. Menschen öffnen sich ihnen leichter als sonst und schenken ihnen Vertrauen. Hören Sie aufmerksam zu. Die Widder verspüren den Wunsch, endlich Nägel mit Köpfen zu machen. Die Sterne unterstützen klare Entscheidungen und mutige Schritte. Jetzt ist der richtige Zeitpunkt, aktiv zu werden. Die Stiere erkennen heute den Wert kleiner Veränderungen. Ein Perspektivwechsel bringt frischen Schwung in den Alltag. Manchmal liegt das Glück näher, als Sie vermuten. Und die Zwillinge stehen unter einem kommunikativen Stern. Ein Gespräch könnte Ihnen eine Tür öffnen, mit der Sie nicht gerechnet haben. Zeigen Sie Interesse und bleiben Sie neugierig. Jetzt geht's weiter mit dem Horst Chmeler Junior und dann folgt Teil 2.

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1: Und wir sind schon bei Teil 2. Die Krebse sollten heute auf ihr Herz hören und alte Zweifel loslassen. Eine vertraute Person gibt ihnen genau den Halt, den sie brauchen. Genießen sie diese Nähe. Die Löwen, die ziehen mit ihrer Ausstrahlung die richtigen Menschen an. Eine gute Nachricht oder ein unerwartetes Lob stärkt ihr Selbstvertrauen. Zeigen sie sich von ihrer besten Seite. Die Jungfrauen entdecken heute eine Chance, die zunächst unscheinbar wirkt. Ihr Blick fürs Detail verschafft ihnen einen entscheidenden Vorteil. Handeln Sie mit Ruhe. Die Wagen, die dürfen darauf vertrauen, dass sich offene Fragen bald klären. Ein ehrlicher Austausch bringt neue Harmonie. Bleiben Sie sich selbst treu. Die Skorpione erkennen heute genau, welche Richtung eingeschlagen werden sollte. Ihr Instinkt führt sie sicher ans Ziel. Wagen sie den nächsten Schritt. Und die Schützen, die verspüren Lust auf frische Ideen und neue Erfahrungen. Ein spontaner Plan, der könnte den Tag zu etwas Besonderem machen. Folgen Sie Ihrer Begeisterung. Ja, ich hoffe, Ihr Horoskop war ein gutes und wünsche Ihnen damit einen schönen Tag. Musik.

Moskitonetz, Himmel und Sterne, das war sie wieder mal, die Meierin. Und mit den Kreinis aus Niederösterreich geht's jetzt schwungvoll weiter, nämlich 10 Jahre Achterbahn. Schönen guten Morgen.

Das waren sie wieder mal, die Draufgänger und ihr Pocahontas. Ja, volle Power, volles Rohr, das gibt's jetzt bei mir. Und zwar mit der Grenzgänger-Sound aus dem Zillertal.

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Mit der Zamsternmusi waren wir jetzt im Herrgottswinkel und die jungen Achentaler, die kommen jetzt, zwei Brüder, die geben Vollgas und ich wünsche einen schönen Start in den heutigen

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1: Und das war's ja auch schon fast die erste Stunde. Ingo Rutter sagt Danke fürs Dabeisein. Ich freue mich aber, wenn wir nach 7 Uhr wieder beisammen sind hier auf Radio VM1. Montag.

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1: Mit Martina Steidl. Auch im Urlaub sind viele für ihren Job erreichbar. Das zeigt eine Umfrage von Karriere.at. Fast 3/4 checken demnach ihre Mails und Nachrichten und sind für Notfälle auch am Handy erreichbar. Sagt uns Marisa Meyer von der Jobplattform, etwa 1/4 belastet das auch.
2: Wir sehen einen großen Unterschied zwischen den Personen mit Personalverantwortung und jenen ohne Personalverantwortung. Und da zeigt sich, dass die Führungskräfte deutlich eher erreichbar sind für ihre Arbeitskolleginnen, für ihr Team, als die Personen ohne Führungsverantwortung.
1: Sein Team frühzeitig auf die Abwesenheit vorzubereiten oder fixe Zeiten für Erreichbarkeiten auszumachen, das kann helfen, rät Meyer. US-Präsident Trump macht im Handelsstreit mit Kanada nun wieder Druck. Er hat neue Zusatzzölle in Höhe von 50% auf viele Güter angekündigt, etwa auf Hockeyschläger, Wein und Zement. Eine Reaktion auf Kanadas diskriminierende Behandlung von amerikanischen Produkten, wie es heißt. Mit den Zöllen will Trump erreichen, dass die Bedingungen für den Export von amerikanischen Autos verbessert werden. In weiten Teilen Siziliens und Sardiniens toben aktuell Waldbrände. Im Raum Catania haben die Feuerwehren binnen weniger Stunden 2 Dutzend Brände bekämpfen müssen. Auf Sardinien sind seit gestern auch Hubschrauber und Löschflugzeuge im Einsatz. Gebietsweise sind auch Wohnhäuser von den Flammen bedroht. Die spanische Fußballmannschaft ist nach ihrem WM-Sieg gestern noch euphorisch in der Heimat empfangen worden von Fans, König Felipe und Regierungschef Sanchez. Mehr als 1 Million Menschen haben im Stadtzentrum von Madrid ihre Helden gefeiert. Der oben offene Doppeldeckerbus mit dem Team hat sich mehrere Stunden lang durch die Innenstadt geschoben.
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3: Nochmals einen schönen guten Morgen. 7:02 ist es, ja, und wir starten hinein. Bei uns scheint die Sonne ins Studio, also ich bin gut gelaunt, hoffentlich auch Sie, weil immer wieder Sommer heißt es jetzt bei Michael Leitner und ich wünsche einen schönen guten Morgen.

0: wir nun zum Wetter für Österreich.
1: Der Dienstag wird wechselhaft und auch etwas weniger warm. Im Süden ist es überwiegend bewölkt. Ab Mittag müssen wir vor allem in Kärnten mit teils gewittrigen Regenschauern rechnen. Im Großteil Österreichs wird es aber zumindest zeitweise sonnig, nur ganz vereinzelt regnet es. Die Temperaturen schaffen 18 bis 27 Grad. Am wärmsten wird es im Weinviertel und im Nordburgenland. Morgen Mittwoch überwiegt dann wieder der Sonnenschein.
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2: Aktuell kommt es zu einigen Verzögerungen in Wien. Auf der Autobahn Südosttangente Wien gibt es zwischen Hirschstetten und Knoten Kaisermühlen einen Stau aufgrund von Berufsverkehr. Planen Sie in diesem Bereich mehr Zeit ein. Wir wünschen eine sichere Fahrt.

0: bist mein Hauptgewinn. Das waren die Imbacher aus dem Salzburger Pinzgau.
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0: Heute Dienstag, 21. Juli. Der Mond ist zunehmend in der Waage. Es ist ein Licht- und Blütentag. Ja, was ist da zu beachten? Die Waage-Energie kann für aufbauende Hautpflege genützt werden. Auf Fastfood und fettreiche Speisen sollte heute noch verzichtet werden. Die Harnwege wären heute für Unterstützung dankbar, das heißt reichlich trinken. Nutzen Sie die günstige Mondphase zum Umtopfen und zum Umsetzen. Nach 14 Uhr, da herrscht dann der Skorpion. Blattkräuter können geerntet werden. Und wie wäre es in deinen Hüften zuliebe mit einem morgendlichen Radausflug? Ja, es geht auch Radio VM1 hören.

0: So was gibt's nur in Tirol, das war ein Landfunk Tirol. Naja, und ich schau mal, wer heute Namenstag feiert. Das ist der Lorenz, der Daniel, Julia und Viktor habe ich gefunden. Also allen, die Lorenz, Daniel, Julia oder Viktor heißen, einen wunderschönen Namenstag. Und heute schauen wir gleich auf die Uhr, 7:17. Und der Norbert Schneider meint, Servus, alles Haus.
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Kaiserwälder Musketiere Wanders. Es ist genau 7.25 Uhr, 5 Minuten vor 19:30 und wir machen einen musikalischen Ausblick nach Südtirol. Die Wortsgrüber aus Südtirol sind jetzt dran mit ihrer Tina.

eigentlich schön und warm und ja, sommerlich werden. Und Blitz und Hagel, die waren früher sehr gefürchtet. Zum Schutz zündete man die schwarze Wetterkerze an und verbrannte geweihte Palmkätzchen. Mitten im Sommer. Ja, einen Bergsommer habe ich jetzt musikalisch anzubieten mit der Gruppe Sunnseiten und das genau um 7.38 Uhr.

Ja, das war sie. Caro Fuchs, red's mal in der Sache. Ich schaue auf die Uhr, 7.44 Uhr ist es ganz genau. Übrigens, in Belgien ist heute Nationalfeiertag und deshalb würde ich sagen, mit dem Zillertaler Gipfelwind starten wir gleich einmal eine musikalische Welt.

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0: Katharina, das waren die Original 4 Tiroler Buben, 7.55 Uhr, 5 Minuten vor 8 ist es.
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Man lebt nur einmal, die Berg Sound Zillertal. 8:02 führe ich Sie jetzt hin mit dem Ostwind bis zu den Nachrichten und freue mich dann nach 8 Uhr, wenn wir wieder beisammen sind.

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1: Mit Martina Steidl. Den Gang zur Behörde können wir uns mittlerweile oft sparen. Durch die digitale Verwaltung lässt sich vieles online erledigen. Die Menschen in Österreich sind mit den digitalen Verwaltungsservices allerdings nur mäßig zufrieden, wie nun eine aktuelle Studie der Boston Consulting Group zeigt. Mehr dazu von Hannes Haab.
2: Zurückzuführen ist das wohl auf technische Fehler oder mangelnde Benutzerfreundlichkeit. Nur 4 von 10 berichten von keinen Problemen, wenn sie digitale Verwaltungsangebote nutzen. Das liegt leicht unter dem Durchschnitt der 44 Länder, die für die Studie befragt wurden. Außerdem bewerten nur knapp 1/5 der Befragten in Österreich die digitalen Regierungsdienste besser als etwa Angebote von großen Unternehmen wie Google oder Amazon.
1: Was KI betrifft, haben die Österreicherinnen und Österreicher hingegen weniger Probleme. 70% haben eine neutrale bis positive Einstellung zu künstlicher Intelligenz. In der Affäre rund um den Wiener Wirtschaftskammerpräsidenten Walter Ruck hat WKÖ-Chefin Martha Schulz indirekt seinen Rücktritt gefordert. Sie geht davon aus, dass Ruck Schaden von der Kammer abwenden will und die richtigen Schritte setzen wird, heißt es wörtlich in einem Statement. Auch Bundeskanzler Stocker will alle Vorwürfe geklärt sehen. Ruck soll sich ja unter anderem mit seinem Einfluss auf Personalentscheidungen gebrüstet und auch abfällig über Frauen geäußert haben. Die Deutsche Bahn will Alkohol an allen 5.400 Bahnhöfen in Deutschland verbieten. Das berichtet die Bild-Zeitung. Demnach darf kein Alkohol mehr auf Bahnsteigen oder in den Bahnhofshallen außerhalb der Gastrozone getrunken werden. Das Ganze soll bis Mitte Oktober umgesetzt sein. Für mehr Ordnung und Sicherheit auf den Bahnhöfen und in den Zügen, so die Deutsche Bahn. Die Vertragsverlängerung ist nun fix. ÖFB-Nationalspieler Konrad Leimer bleibt bis Sommer 2029 bei dem deutschen Fußballrekordmeister Bayern München. Der 29-Jährige hat einen entsprechenden Vertrag unterschrieben. Dem Schritt war ein monatelanger Poker zwischen dem Salzburger und den Münchnern vorausgegangen.
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3: Nochmals einen schönen guten Morgen, Dienstag, 21. Juli. Ja, sind Sie noch beim Frühstück oder kommen Sie erst zum Frühstück? Ja, der Albert Aigner meint jetzt zum Beispiel, schau vorbei auf einen Kaffee und ich wünsche einen schönen guten Morgen.

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1: Meist trocken mit einer Mischung aus Sonne und Wolken, so geht's durch den heutigen Dienstag. Die Temperaturen erreichen dabei zwischen 18 und 27 Grad. So warm wird's vor allem im Osten. Im Süden gibt's eher weniger Sonne. Im Tagesverlauf entstehen auch einzelne Schauer und Gewitter, vor allem in Kärnten. Morgen überwiegt dann der Sonnenschein mit ähnlichen Temperaturen wie heute.
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2: Aktuell kommt es zu einigen Verzögerungen in Wien. Auf der Autobahn Südosttangente Wien gibt es zwischen Hirschstetten und Knoten Kaisermühlen einen Stau aufgrund von Berufsverkehr. Planen Sie in diesem Bereich mehr Zeit ein. Wir wünschen eine gute Fahrt.

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1: Heute geht es um den Schmuck, den Sie vielleicht daheim haben, und der sollte ja ab und zu gereinigt werden. Für neuen Glanz muss man kein teures Ultraschallgerät anschaffen. Eine sprudelnde Tablette sorgt ebenso für Bling-Bling. Ja, Gebissreiniger-Tabletten sind da gefragt und da brauchen sie natürlich Wasser. Eine Gebissreiniger-Tablette in einem Glas Wasser auflösen und den Schmuck kurze Zeit hineinlegen. Danach mit klarem Wasser spülen und trocken reiben. Kaum zu glauben, probieren wir's.
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1: So, das war unser heutiger Alltagstipp. In wenigen Sekunden ist es bereits 8:12. Ja, eilig haben wir es vielleicht, ne? Die Alpenzillertaler meinen sogar, schlimmer geht's nimmer.

Schlimmer geht's nicht mehr, 8 Uhr und 14 Minuten ist es. Der Dominik Ofner war ja am vergangenen Samstag in der Früh beim Daniel Düsen-Flitzen-Müller mit dabei. Da hat er so ein bisschen über sein Leben erzählt und er ist ja jetzt aktueller Sänger bei den Schürzenjägern. Aber er hat ja auch viele eigene Produktionen gemacht. Wir hören heute Dominik Ofner mit Heavy Schlager.

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0: Ein neuer Tag, ein neues Glück mit dem Romantik-Express. Es ist 8.29 Uhr.
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0: Und heute kommt ein sommerliches Fleischgericht auf den Tisch, das unkompliziert zuzubereiten ist und mit viel frischem Gemüse punktet. Ja, wir machen Hühnerfilet mit Gemüse und Kräuterreis. Dafür benötigen Sie Hühnerfilets, Zucchini, Paprika, Cherrytomaten, rote Zwiebel, Reis, frische Kräuter sowie etwas Olivenöl und Knoblauch. Würzen Sie die Hühnerfilets und braten Sie sie in einer heißen Pfanne von beiden Seiten goldbraun an. Nehmen Sie das Fleisch kurz heraus und rösten Sie anschließend Zwiebel, Zucchini und Paprika im Bratensatz an. Geben Sie die Cherrytomaten dazu und lassen Sie das Gemüse weich werden, aber noch etwas Biss behalten. Währenddessen kochen Sie den Reis und verfeinern ihn mit frischen Kräutern. Servieren Sie das Hühnerfilet gemeinsam mit dem mediterranen Gemüse und dem Kräuterreis. Wohl gelingt's und gut schmeckt!
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0: Musikalisch machen wir jetzt einen Abstecher zur Sonnenseiten vom Leben mit dem Wolfgang Ambros und dem Webmaster.
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den Mond betrat. Ihm folgte Buzz Aldrin. Wir schauen aber jetzt zu den jungen Zellbergern. Die erzählen uns nämlich was von den Madeln aus Österreich. Schönen Vormittag.

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1: Genießen wir den heutigen Tag, Dienstag, 21. Juli. Und die Hallodris aus dem Zillertal sind dran. Bevor ich Ihnen sage, wo es heute mit den Heimatgrüßen hingeht, jetzt heißt es nämlich, willst a Hallodris

0: Die Hallo-Driss aus dem Zillertal wandert. Ich schaue auf die Uhr, es ist jetzt 8:45 und um 11 Uhr, da meldet sich heute die Eva Schöller. Schauen wir mal, wo sie heute ist.
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Dir gehört die Welt. Andy Jacobs war das, 8 Uhr und 57 Minuten. Die letzten 3 Minuten in dieser Stunde, die fahren wir nach Südtirol zur Tramina Apfelpolka. Und nach 9 melde ich mich wieder. Schönen Tag.

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1: Mit Martina Steidl. Die spanische Fußballmannschaft ist nach ihrem WM-Sieg gestern euphorisch in der Heimat empfangen worden. Rund 2 Millionen Menschen haben auf den Straßen Madrids ihre Helden gefeiert. Auf Verlierer Argentinien kommt dagegen eine Untersuchung der FIFA zu. Nach dem Endspiel ist es ja zu einigen unschönen Szenen gekommen, Hannes Haab.
2: Die Mannschaft um Lionel Messi ist schon während des Spiels weniger durch gute Taktik als durch unfaires Verhalten und etliche Fouls aufgefallen. Nach der 0:1 Niederlage in der Verlängerung sind dann die Argentinier Paredes und Molina auf spanische Spieler losgegangen. Da wurde gerangelt, geschubst und gerempelt. Molina hatte auch den vorbeilaufenden Kapitän Rodri geschlagen. Die Ermittlungen könnten sich auch gegen Co-Trainer Ayala wegen möglichem Fehlverhaltens richten.
1: Die FIFA-Untersuchung soll auch das Verhalten der Argentinier während der Feierlichkeiten nach dem Spiel beleuchten. Einige Spieler sollen sich da demonstrativ mit dem Rücken zur Siegerehrung aufgestellt haben. Den Gang zur Behörde können wir uns mittlerweile oft sparen. Durch die digitale Verwaltung lässt sich vieles online erledigen. Die Menschen in Österreich sind mit den digitalen Verwaltungsservices allerdings nur mäßig zufrieden, wie eine aktuelle Studie der Boston Consulting Group zeigt. Zurückzuführen ist das wohl auf technische Fehler oder mangelnde Benutzerfreundlichkeit. Nur 4 von 10 berichten von keinen Problemen. Die Deutsche Bahn will Alkohol an allen 5.400 Bahnhöfen in Deutschland verbieten. Das berichtet die Bild-Zeitung. Demnach darf kein Alkohol mehr auf Bahnsteigen oder in den Bahnhofshallen außerhalb der Gastrozone getrunken werden. Das Ganze soll bis Mitte Oktober umgesetzt sein. Für mehr Ordnung und Sicherheit auf den Bahnhöfen und in den Zügen, so die Deutsche Bahn. 9 Monate nach dem spektakulären Juwelenraub im Pariser Louvre soll der betroffene Museumsteil wieder öffnen. Die Apollo-Galerie ist ab morgen für Besucher freigegeben. Juwelen werden dort vorerst aber nicht mehr ausgestellt. Im Oktober 2025 hatten ja 4 Männer am helllichten Tag einen Teil der französischen Kronjuwelen erbeutet. Die mutmaßlichen Täter wurden festgenommen. Von der Beute fehlt aber weiterhin jede Spur.
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3: Kurz nach 9 Uhr meldet sich wieder Ingo Rutter. Fein, dass Sie wieder dabei sind, noch dabei sind. Wie auch immer, wir starten hinein und ich wünsche einen schönen Vormittag mit den Lausern. Weil, wie heißt es so schön? Einmal Musikant, immer Musikant.

0: kommen wir nun zum Wetter für Österreich.
1: Meist trocken mit einer Mischung aus Sonne und Wolken, so geht's durch den heutigen Dienstag. Die Temperaturen erreichen dabei zwischen 18 und 27 Grad. So warm wird's vor allem im Osten. Im Süden gibt's eher weniger Sonne. Im Tagesverlauf entstehen auch einzelne Schauer und Gewitter, vor allem in Kärnten. Morgen überwiegt dann der Sonnenschein mit ähnlichen Temperaturen wie heute.
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2: Aktuell kommt es zu einigen Verzögerungen in Wien. Auf der Autobahn Südosttangente Wien in Richtung Vösendorf gibt es zwischen Hirschstetten und Knoten Kaisermühlen einen Stau aufgrund von Berufsverkehr. Rechnen Sie mit längeren Fahrzeiten in diesem Bereich. Kommen Sie gut und sicher an Ihr Ziel.

0: jungen Waldensteiner waren das. Wir sind alle keine Engel und ich schaue auf die Uhr. 9:10 ist es, ganz genau.
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0: Heute habe ich zwei gefunden, die heute zum Dienstag, dem 21. Juli passen. Juli heiß und schwül braucht der Bauer der Hände viel. Oder was Juli und August nicht kochen, kann der September nicht braten. Ich kann aber jetzt schauen, wer als nächstes kommt. Ja, der Alpenland Sepp und Co. Uns gehört die Zeit. Schönen Vormittag.
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0: Alpenland Sepp und Co. waren das wieder.
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0: Wer hat heute Namenstag? Der Lorenz, Daniel, Julia und Victor und wir von Radio VM1 gratulieren recht, recht herzlich. Machen Sie sich einen schönen Tag und ja, wenn Sie Geburtstag haben, da habe ich gefunden, am 21. Juli 1948, also vor 78 Jahren, wurde geboren der britische Sänger Cat Stevens. Kennen wir alle wahrscheinlich mit seinen großen Hits. Und vor 26 Jahren der norwegische Fußballstar Erling Braut Haaland. Ja, da gratulieren wir recht herzlich. Der hat uns ja tolle Zeiten gebracht jetzt bei der WM in den Vereinigten Staaten. Also Haaland feiert heute den 26. Geburtstag und naja, ich zeig dir jetzt die Berge, meinen die Alpenkrakeler.

9:17. Ich zeig dir die Berge. Die Alpenkrakehler waren das. 21. Juli. Und wenn ich so schaue, vor 88 Jahren, 1938, die Erstbesteigung der Eiger Nordwand durch Heinrich Harrer, Fritz Kasparek, Anderl Heckmeier und Ludwig Völk begann. Die Erstbesteigung also vor 88 Jahren, die Eiger Nordwand. Na gut, dann nicht. Da gehen wir halt nicht hinauf, meint der Josi Prokopetz.

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Liebe öffnet alle Herzen. Das Grandstein-Echo, es ist 9:31. Bevor wir zum unnützen Wissen schauen, gibt's die Let's Fets. Volksmusik ist Lifestyle und ich wünsche einen schönen Vormittag am heutigen Dienstag.

0: schneidig gejodelt. Let's Fetz mit Volksmusik ist Lifestyle. Ja, und jetzt schaue ich einmal auf die Uhr. Es ist 9:35 Uhr, ganz genau.
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0: Die heutige Meldung kommt aus den Niederlanden. Wenn man nämlich in Amsterdam stirbt, ohne Verwandte, Freunde oder Familie zu haben, da schreibt dann ein Dichter ein Gedicht für einen und trägt es an der Beerdigung vor. Ja?

0: Servus, grüß euch, da ist die Fützmuse Tanzelmusi.
1: Der Gust, der Norbert.
0: Und da ist der Nick. Uns gefreut's, dass wir heute wieder mal dabei sind bei Radio VM1. Wir drei Brüder wünschen euch viel Freude mit

Auf der Via Romantica. Der Oliver Heid war das und jetzt schauen wir ins Südtiroler Land und zwar in das Sarntal. Dort ist nämlich Jason Nussbaumer daheim und der singt uns jetzt ein fröhliches Lied in Bella Buona.

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0: Casanovas von der Sommer in Tirol. Und was macht man da?
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0: 9:56 Uhr.

Langen Wernberger waren das und ich bin schon fast am Ende. Ich darf Sie einladen, gleich nach 10 Uhr meldet sich David Traumüller, Sie machen Musik. Um 11 Uhr dann geht's mit Eva Schöller in den Heimatgrüßen zu den Salzwelten Hallstatt. Und ich bin morgen wieder da um 14 Uhr bei Ingos Musikstunde. Ingo Rotte wünscht noch einen schönen Tag und gesund bleiben.

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1: Mit Martina Steidl. Im Skandal rund um den Chef der Wiener Wirtschaftskammer Walter Ruck hat sich ein Schlagabtausch über seine Zukunft entwickelt. Auch haben Profil und Kronenzeitung neue Passagen aus einem vertraulichen Gesprächsprotokoll veröffentlicht, die den Politiker weiter unter Druck setzen. Hannes Harp.
2: Walter Ruck soll Vertreter der Industrie als degenerierte Oberösterreicher bezeichnet und Wirtschaftsminister Hartmannsdorfer einen Obersachbearbeiter der Regierung genannt haben. Auch Aussagen um Postenschieberei und sexistische Ansagen gegenüber Frauen sollen auf sein Konto gehen. Ruck hat bisher alle Vorwürfe bestritten. Bundeskanzler Stocker will alles aufgeklärt sehen. Martha Schulz, die Präsidentin der Wirtschaftskammer, hat Ruck indirekt nahegelegt, zurückzutreten.
1: Rückendeckung bekommt Ruck weiter von Wirtschaftskammer Wien, Vizepräsidentin und dem Wirtschaftsbund Wien. Man lasse sich Ruck sicher nicht herausschießen, heißt es in internen Chats. Der Sportdiscounter Decathlon ruft zwei seiner E-Scooter-Modelle wegen eines Defekts zurück. An der Verbindung zwischen Rahmen und Vorbau kann möglicherweise ein Riss entstehen. Das könnte in weiterer Folge zu schweren Stürzen führen, warnt Decathlon. Infos zu den betroffenen Modellen gibt's im Rückrufbereich auf der Homepage des Herstellers. Wenige Stunden erst ist der neue britische Premier Burnham im Amt. Schon kündigt er erste Taten an, um die Menschen zu entlasten. So soll die Mehrwertsteuer auf Stromrechnungen von Privathaushalten ab Oktober gestrichen werden. Dafür verzichtet der Premier auf geplante teure digitale Arbeitnehmerausweise. Diese sollten die illegale Einwanderung bekämpfen, ein Plan, der von vielen als Fiasko bezeichnet wurde. Es waren unschöne Szenen nach dem Fußball-WM-Endspiel in den USA. Verlierer Argentinien hat sich schon beim Match selbst weniger durch gute Taktik als durch unfaires Verhalten ausgezeichnet. Nun kommt eine FIFA-Untersuchung auf das Team um Superstar Lionel Messi zu. Nach der 0:1-Niederlage sind die Argentinier Paredes und Molina auch noch auf spanische Spieler losgegangen. Da wurde gerangelt, geschubst und gerempelt. Molina hatte auch den vorbeilaufenden Kapitän Rodri geschlagen.
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3: Einen wunderschönen Dienstagvormittag hier auf Radio VM1. Sie machen Musik. Es geht wieder los mit den besten Musikwünschen, mit den schönsten Melodien und vor allem mit Ihrer Programmauswahl hier bei uns. Mein Name ist David Traumüller und ich freue mich auf Ihre Anrufe unter 013, 3x die 6 und 5x die 7.

0: wir nun zum Wetter für Österreich.
1: Sonne, Wolken und vereinzelt auch gewittrige Regenschauer. Der Dienstag ist unbeständig und wechselhaft, wobei der Süden insgesamt weniger Sonne abbekommt. Regenschauer gibt es ab Mittag vor allem in Kärnten, sonst bleibt es meist trocken. Unterschiedlich auch die Tageshöchstwerte mit 18 bis 27 Grad. Am wärmsten wird es heute im Machfeld und im Nordburgenland.
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2: Es ist kurz nach 10 Uhr und im Moment sind uns keine größeren Verkehrsbehinderungen gemeldet. Wir wünschen eine gute Fahrt.

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die schönsten Musikwünsche und die beste Musik hier heute Vormittag auf Radio VM1 013 3x die 6 und 5x die 7. Sie kennen diese Nummer, unsere Wunschbox auf Radio VM1. Rufen Sie mich an und wünschen Sie sich die schönste Musik für Ihren Vormittag.

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1: Hallo liebes Radio VM1, hier ist der Martin aus Graz, aus der schönen Steiermark. 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
1: Hallo David, könntest du ein Lied spielen? Sonntag, Tag des Herrn. Dankeschön.

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1: Wunderschönen guten Morgen, da spricht der Herbert aus Graz und ich hätte gern vom Schneidebetrieber den alten Apfelbaum. Ich möchte nur sagen, es ist ein toller Sender, macht es weiter so, in die hoch jeden Tag, VM1. Danke, tschüss, baba.

hast schon gesehen, unser Apfelbaum, der blüht. Fast noch schöner als im vorigen Jahr. Dass er nie mehr Äpfel tragen wird. Das ist uns alle, tja, leider klar.

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1: Und so schnell kann eine Stunde auch wieder vorbei sein. Ich darf mich bedanken und ich hoffe, Sie schalten morgen wieder ein um 10 Uhr, wenn es heißt, Sie machen Musik hier auf Radio VM1.

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1: Mit Alexander Fekonja. Die große Hitze herrscht aktuell zwar nicht, aber vor allem im Juni haben viele Menschen beim Arbeiten unter den extremen Temperaturen gestöhnt, knapp 2/3 oft oder sogar täglich, wie eine noch laufende Online-Umfrage des ÖGB zeigt. Mehr dazu von Martina Steidl.
2: Das Arbeiten bei großer Hitze ist längst nicht mehr nur ein Thema einzelner Berufsgruppen, sondern betrifft mittlerweile viele Branchen, so das Fazit der Gewerkschaft. Rund 3 von 10 Beschäftigten arbeiten bei Temperaturen von 33 Grad und mehr, 11% bei mehr als 36 Grad. Etwa 6 von 10 wünschen sich Hitzebeauftragte, mehr als die Hälfte eine Kühlung. Bei mehr als jedem zweiten stehen etwa Sonnenschutzfolien auf der Wunschliste. Die Betriebe versuchen aber auch bei der Hitze zu unterstützen. 43% erwähnen kühle Getränke am Arbeitsplatz. In knapp 40% der Fälle hat es klimatisierte Fahrzeuge oder Pausenräume gegeben.
1: Die Auswirkungen der hohen Temperaturen sind mittlerweile nachgewiesen. Ab 35 Grad fällt die Leistung um die Hälfte ab. Im Skandal um Wirtschaftskammer Wien-Chef Walter Ruck sind laut Profil und Kronenzeitung neue Passagen aus einem vertraulichen Gesprächsprotokoll aufgetaucht. Ruck soll Industrievertreter als degenerierte Oberösterreicher und Wirtschaftsminister Hartmannsdorfer als Obersachbearbeiter der Regierung bezeichnet haben, was er selbst bestreitet. Wirtschaftskammerpräsidentin Martha Schulz hat Ruck indirekt einen Rücktritt nahegelegt. Eine Windböe dürfte den tödlichen Arbeitsunfall gestern auf der Baustelle des Semmering-Basistunnels in Schottwien ausgelöst haben. Bei der Demontage einer Halle ist eine Wand samt Stützen auf den Korb einer Hebebühne gefallen. Ein Arbeiter aus Kroatien ist dabei ums Leben gekommen. Ein Kärntner wurde schwer verletzt. Und an der Riviera von Medulin im Süden Istriens können Urlauberinnen und Urlauber derzeit an 2 beliebten Stränden nicht baden. Durch einen Rohrbruch bei Bauarbeiten sind Abwasser ins Meer gelangt. Betroffen sind die Strände Bumbiste und Centinera. Eine rote Flagge macht die Badegäste auf die Sperre aufmerksam.

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1: Einen wunderschönen Vormittag wünscht Ihnen Eva Schöler. Ich schaue mir heute das älteste Salzbergwerk der Welt an, die Salzwelten in Hallstatt. Harald Pernkopf wird uns in der kommenden Stunde von der Geschichte dieses Ortes erzählen und was man hier alles erleben kann. Harald, guten Morgen.
2: Glück auf von meiner Seite.

0: wir nun zum Wetter für Österreich.
1: Sonne, Wolken und vereinzelt auch gewittrige Regenschauer. Der Dienstag ist unbeständig und wechselhaft, wobei der Süden insgesamt weniger Sonne abbekommt. Regenschauer gibt es ab Mittag vor allem in Kärnten, sonst bleibt es meist trocken. Unterschiedlich auch die Tageshöchstwerte mit 18 bis 27 Grad. Am wärmsten wird es heute im Machfeld und im Nordburgenland.
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2: Aktuell kommt es zu einigen Verzögerungen in Tirol. Auf der Zillertalstraße zwischen Ausfahrt Schlitters und der B171 gibt es stockenden Verkehr aufgrund einer Blockabfertigung. Rechnen Sie mit längeren Fahrzeiten in diesem Bereich. Gute Fahrt und passen Sie auf sich auf.

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1: Die Heimatgrüße heute aus den Salzwelten in Hallstatt. Harald, vielen Dank, dass du Zeit für uns hast. Harald, wie ist hier alles entstanden?
2: Der älteste Fund von untertägigen Grabungen datiert auf 5000 vor Christus, ist somit 7000 Jahre alt. Das ist ein Hirschhornpickel, den kann man heute besichtigen im Naturhistorischen Museum in Wien. Da gibt es eine eigene Hallstattsammlung.
1: Eine eigene Hallstattsammlung und es gibt noch ein Museum, glaube ich, wo man auch diese alten Funde anschauen kann. Stimmt das?
2: Direkt in Hallstatt gibt es das Welterbemuseum und da sind auch zahlreiche Funde zu sehen.
1: Und was es alles hier in den Salzwelten zu sehen gibt, das hören Sie später.

0: Die Heimatgrüße heute aus den Salzwelten in Hallstatt. Dieses Salzbergwerk gibt es bereits seit 7000 Jahren und den Archäologen ist ein sehr besonderer Fund gelungen.
1: Ja, wir haben eine enge Kooperation mit dem Naturhistorischen Museum. Da werden jedes Jahr Ausgrabungen gemacht im Berg, aber auch im berühmten Gräberfeld. Und im Jahr 2013 ist man auf die älteste Holzstiege Europas gestoßen. Also die ist aus der Bronzezeit und wird bei uns im Bronzezeitkino präsentiert.
0: Kann man über diese Stiege noch hinuntergehen?
1: Theoretisch ja, aber ich glaube, da hätten die Wissenschaftlerinnen etwas dagegen. Die wird bei uns in einem Klimaschrank präsentiert und durch Hologramme zum Leben erweckt.
0: Und dieses Bronzezeit-Kino, was kann ich mir darunter vorstellen?
1: Ja, das ist im Prinzip ein großer Raum unter Tage mit Tribüne aufgebaut, also wie man es vielleicht gewohnt ist vom Kino. Und dann wird auf der Leinwand etwas präsentiert und man glaubt das erst, das ist die Leinwand, aber tatsächlich ist es die älteste Holzstiege Europas, die da bespielt wird.
0: Was macht denn diesen Ort so besonders? Warum kommen denn so viele Archäologen hierher?
1: Ja, unser Salzbergwerk hat die besondere Eigenschaft, dass durch diesen Klima, durch diesen hohen Salzgehalt und konstant 7 Grad Celsius, 60% Luftfeuchtigkeit, da werden organische Dinge extrem gut konserviert. Und die Bergmänner damals in der Bronzezeit, die haben, was sie nicht mehr gebraucht haben, haben es einfach weggeworfen. Und so sind die Schutthalden immer höher geworden. Und das ist natürlich heute eine wahre Fundgrube für die Archäologinnen und Archäologen.
0: Und das können Sie sich hier im Museum in Hallstatt, bei den Salzwelten und auch im Naturhistorischen Museum in Wien anschauen.

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0: Die Salzwelten in Hallstatt heute Thema bei den Heimatgrüßen auf VM1. Harald, du hast uns vorher schon gesagt, dass hier auch die älteste Sole-Pipeline der Welt war. Erzähl uns mal darüber.
1: Ja, zur Salzproduktion braucht man jede Menge Holz, also zur Befeuerung der Sudpfannen. Das waren diese großen Eisenpfannen, wo die Sole verkocht worden ist. Und das Holz ist in Hallstatt zur Neige gegangen. Und dass man jetzt Holz heraufbringen muss, hat man sich entschieden, die Sole nach unten zu bringen. Und im Bereich um Ebensee waren große, große Holzvorkommen. Und dann hat man 1605 die älteste Pipeline der Welt gebaut und hat die Sole nach Ebensee gebracht.
0: Und diese Sole-Pipeline oder den Sole-Leitungsweg heißt er ja mittlerweile, kann man sich, glaube ich, anschauen.
1: Der Sole-Leitungsweg wurde letztes Jahr neu inszeniert. Da warten über 20 Infostationen zu Holz, Wasser, Salz, also alles, was die Region ausgemacht hat, aber natürlich auch Kultur. Und der Weg führt von Steg bis zur Saline nach Ebensee.
0: Hallstatt also eine wunderbare Gegend, um vieles über das Salz zu lernen und das Salz zu erleben.

0: Harald Bernkopf heute zu Gast bei den Heimatgrüßen. Wir erfahren heute einiges über das Salzbergwerk von Hallstatt, das vor 7000 Jahren gegründet worden ist sozusagen. Wie hat sich denn das alles entwickelt in diesen 7000 Jahren?
1: Jetzt gibt es einen kurzen Abriss. Also vor 7000 Jahren hat man tatsächlich begonnen. Es treten leicht salzhaltige Quellen zutage. Und diese Salzquellen wurden genutzt seit der Steinzeit und in der um 7000 vor Christus hat man begonnen nachzugraben, hat die Brocken, die Salzbrocken herausgetragen und nach ganz Europa exportiert. Hallstatt, Skreberfeld ist ja berühmt und namensgebend für eine ganze Epoche. Die haben Handel betrieben mit ganz Europa und waren nach dem Orakel in Delphi die zweitreichste Kultur in Europa. Also das ist schon ganz etwas Besonderes. Das hat man lang gemacht, diesen trockenen Abbau. Im Mittelalter hat man dann Brunnen geschlagen, drinnen im Berg, hat Süßwasser eingeleitet. Wasser löst Salz aus dem Gestein, das taube Gestein, wo nichts drinnen ist, sinkt zu Boden. Und dann hat man das Salzwasser Kübel für Kübel nach oben geleitet und draußen in großen Eisenpfannen verkocht. Das hat funktioniert bis zur Barockzeit. Da hat man dann größere Räume gemacht und hat es über den nächsten Horizont, also die nächste Etage, abgeleitet. Das war natürlich ein gewaltiger Vorteil, auch von der Menge her, was da produziert werden konnte. Und diese Sohle ist dann ab 1600 ungefähr bis nach Ebensee geleitet worden über die Sohleleitung und das ist die älteste heute noch in Betrieb befindliche Pipeline der Welt.
0: Und über diese Sohleleitung werden wir später noch ein wenig sprechen.

0: Das weiße Gold von Salzstadt, heute das Thema in den Heimatgrüßen. Harald Pernkopf ist bei mir zu Gast und wir haben schon einiges über die Geschichte des ältesten Salzbergwerkes der Welt erfahren. Harald, wenn man euch besucht, was kann man hier alles erleben?
1: Ja, also Hallstatt ist sicher einen Besuch wert. Wir empfehlen auch immer eine Anreise mit den öffentlichen Verkehrsmitteln. Erstens hat man die schöne Überfahrt über den See und dann hat man keinen Stress mit der Parkplatzsuche. Bei uns angekommen fährt man mit der Standseilbahn ins Hochtal, dann geht man über das berühmte Gräberfeld, das ja einer ganzen Epoche den Namen gegeben hat. Beim Knappenhaus bekommen unsere Gäste dann eine Schutzkleidung, die braucht man in erster Linie zum Rutschen. Und dann geht man die Führung, rutscht über zwei Stiegen, hat das Bronzezeitkino, den Salzsee und dann Highlight sicher zum Schluss ist die Ausfahrt mit der Grubenbahn.
0: Diese Rutschen sind, glaube ich, besondere Rutschen, oder?
1: Ja, das sind Bergmannsrutschen. Die haben die Bergmänner benutzt, um schneller von einem Horizont in den anderen zu gelangen. Nur waren sie nicht ausgebaut wie bei uns. Die Bergmänner, und ich darf das sagen, also die haben früher das Arschleder gehabt und auf diesem Leder sind sie dann die Bretterbahn runtergerutscht.
0: Wenn Sie also auch auf diesen Rutschen rutschen wollen, ein Besuch lohnt sich auf jeden Fall.

0: Die Heimatgrüße heute zu Gast in den Salzwelten in Hallstatt. Harald, wir haben jetzt schon einiges von dir erfahren. Welche Bedeutung hat denn das Salz heute für die Region?
1: In Hallstatt wird bis heute Salz abgebaut. Es ist somit auch die älteste noch im Betrieb befindliche Industrielandschaft der Welt. Es werden über 300.000 Tonnen Salz hier im nassen Verfahren abgebaut und in Ebensee wird daraus hochwertiges Salz produziert.
0: Und wo kann ich denn dieses Salz erwerben?
1: Ja, wir sind die einzigen Salzproduzenten in Österreich eigentlich.

Also überall, wo Salz aus Österreich draufsteht, sind wir auch drinnen. Es wird in Aldaussee wird Salz abgebaut, in Hallstatt und in Bad Ischl, und in Ebensee wird dann aus der Sohle das Salz produziert.

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1: Wir sind auch schon wieder am Ende einer spannenden Stunde mit dem Thema Salz und aus dem Salzbergwerk in Hallstatt. Harald, salzig oder würzig? Was ist dir persönlich lieber?
2: Definitiv salzig.
1: Danke für eine Stunde mit dir und danke, dass wir heute da sein durften. Ich wünsche Ihnen noch einen wunderbaren Vormittag. Kommen Sie gut durch den Tag.

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1: Mit Alexander Fekonja. In Österreich gibt es immer weniger Asylanträge. 4.900 waren es im ersten Halbjahr, ein Minus von 45% im Vergleich zum Vorjahr. Asylerstanträge hat das Innenministerium nur mehr 2.000 gezählt. 2.200 Menschen mit Asylbezug mussten Österreich verlassen bzw. wurden abgeschoben. Die Entwicklung geht in die richtige Richtung, sagt dazu heute Innenminister Karner.
2: Dass wir im Bereich illegale Migration und Asyl eine Minuszuwanderung feststellen können. Das heißt, dass wir erstmals seit über 20 Jahren mehr raus als rein haben in diesem Bereich, im Bereich illegale Migration und Asyl.
1: Ausschlaggebend für die Minuszuwanderung waren der Stopp des Familiennachzugs, strengere Grenzkontrollen gemeinsam mit Ungarn und auch, dass der EU-Außengrenzschutz verstärkt wurde, so Karner. Vor allem von Menschen aus Syrien und Afghanistan hat es deutlich weniger Asylanträge gegeben. Nach dem schweren Verkehrsunfall auf der Westautobahn im Bezirk Amstetten in Niederösterreich am vergangenen Samstag gibt es nun ein drittes Todesopfer. Eine 82-jährige Deutsche, die auf der Rückbank gesessen ist, ist ihren Verletzungen im Krankenhaus in Linz erlegen. Zwei Männer, 44 und 74 Jahre alt, sind bereits an der Unfallstelle gestorben. Das Auto des 74-jährigen Lenkers ist gegen eine Leitschiene gekracht, die sich ins Fahrzeug gebohrt hatte. Wenige Stunden erst ist der neue britische Premier Burnham im Amt. Schon kündigt er erste Taten an, um die Menschen zu entlasten. So soll etwa die Mehrwertsteuer auf Stromrechnungen von Privathaushalten ab Oktober gestrichen werden. Dafür verzichtet der Premier auf geplante teure digitale Arbeitnehmerausweise. Diese sollten die illegale Einwanderung bekämpfen. Ein Plan, der von vielen als Fiasko bezeichnet wurde. Wer noch überlegt, wo er oder sie studieren soll, Wien gehört im aktuellen Ranking der besten Studierendenstädte zu den Top 10 und liegt konkret auf Platz 9. Vor allem dank der hohen Lebensqualität in der Bundeshauptstadt. An der Spitze liegt Seoul vor Tokio und London. Beste europäische Stadt ist München. Auch der hohe Anteil internationaler Studierender sowie die geringen bis fehlenden Studiengebühren wurden in Wien positiv hervorgehoben.
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3: Ein herzliches Grüß Gott, willkommen und hallo und Mahlzeit an dieser Stelle. Kurz nach 12 haben wir es 2 Stunden Mittagspause, starten jetzt.

0: wir nun zum Wetter für Österreich.
1: Im Großteil des Landes bleibt es heute trocken mit einem Mix aus Sonne und Wolken. Im Süden und im Bergland gibt es aber auch ein paar Regenschauer und Gewitter, die meisten davon in Kärnten. Die Temperaturen pendeln am Nachmittag zwischen 18 und 27 Grad. Aktuell hat es in Wien 25, Graz 19, Salzburg 22 und Innsbruck 24 Grad. Morgen Mittwoch wird es dann wieder überwiegend sonnig, aber trotzdem bei ähnlichen Temperaturen wie heute zwischen 18 und 26 Grad.
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2: Aktuell kommt es zu einigen Verkehrsbehinderungen in Tirol und der Steiermark. In Tirol gibt es stockenden Verkehr auf der Zillertalstraße zwischen Ausfahrt Schlitters und der B171 aufgrund einer Blockabfertigung. In der Steiermark ist die Südautobahn in beiden Fahrtrichtungen betroffen. Zwischen Aspang und Pinkertalübergang gibt es einen Stau aufgrund eines LKW-Unfalls und auch zwischen Pinkertalübergang und Schäffern kommt es zu einem Stau, wo der Verkehr über den Standstreifen geleitet wird. Rechnen Sie mit längeren Fahrzeiten in all diesen Bereichen. Kommen Sie gut und sicher an Ihr Ziel.

Na, dann gratulieren wir doch. Vielleicht sind Sie ja auch schon 20 Jahre verheiratet. Dann sagen Sie uns doch dieses Geheimnis. Ein Geheimnis der anderen Art verrät uns heute die Claudia. Da geht es um unseren Alltagstipp und da spielen die Gurken heute eine Rolle.

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1: Ja, die Claudia aus Niederösterreich, die hat sich gemeldet mit dem Titel Gurken bleiben länger knackig. Und da hat sie einen Tipp für uns. Wickeln Sie eine Salatgurke nach dem Einkauf in ein trockenes Küchenpapier und legen Sie erst dann das Gemüse ins Gemüsefach des Kühlschranks. Das Papier nimmt überschüssige Feuchtigkeit auf und so bleibt die Gurke mehrere Tage lang frisch und knackig.
0: Haben auch Sie einen Alltagstipp, welchen Sie uns mitteilen möchten? Dann rufen Sie uns an unter 013 3x die 6 und 3x die 7 oder schreiben Sie uns auf www.vm1.at.

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1: Ja, und der Mittagshit heute, der kommt von der Gruppe Volkspop und hat einen ganz einfachen Titel. Du, du,

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1: Eine Spur von Glück.

0: Eine Spur vom Glück kann es auch sein, wenn man das eigene Lieblingslied im Radio hört. Und heute am Nachmittag ist es wieder soweit, ab 15 Uhr. Lilli Staudigl ist für Sie da unter 013 3x die 6 und 5x die 7.
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1: Genau so ist es und ich schaue für uns alle auf die Uhr. 15 Minuten vor 1 haben wir es.

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Und mit dieser Biene Maya fliegen wir hinüber in die nächste Stunde. Es gibt noch eine zweite Stunde von unserer Mittagspause. Ingo Rotter wartet mit seinem Musikschmankerl. Es geht ein bisschen um die Gesundheit mit Dr. Martin Juchum und natürlich viel guter Musik. Gleich haben wir es eins.

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1: Mit Alexander Fekonja. Weniger neue Asylanträge, weniger offene anhängige Verfahren. So die Bilanz heute des Innenministeriums für das erste Halbjahr. 4.900 Personen haben in den ersten 6 Monaten des Jahres in Österreich Asyl beantragt. Im ersten Halbjahr 2025 waren es noch 8.800 Anträge, sagt heute Elisabeth Wenger-Donig, die zuständige Gruppenleiterin im Innenministerium.
2: Mit diesem erzielten Minus von 45% im Vergleich zum Vorjahr verzeichnet Österreich im EU-Vergleich neben Polen den höchsten Rückgang. Und wir liegen somit weit über dem europäischen Trend im Vergleich zu den reduzierten Asylanträgen in der Union.
1: Erstmals seit mehr als 20 Jahren sind auch mehr Menschen abgeschoben worden, als neue Asylanträge gestellt wurden, bilanziert Innenminister Karner, was zum Teil auch am Stopp des Familiennachzugs liegt. Er spricht von einer Minuszuwanderung. Im Krieg zwischen den USA und dem Iran laufen weiterhin Vermittlungsversuche für eine Waffenruhe, berichtet unter anderem das Wall Street Journal. Dennoch geht die Gewalt weiter. Die USA haben in der 10. Nacht in Folge den Iran angegriffen. Der Iran hat im Gegenzug Jordanien, Bahrain und Kuwait mit Drohnen und Raketen beschossen. Zudem wurde erneut ein Tanker in der Straße von Hormuz attackiert. Bei der Lufthansa-Tochter Swiss sind im Mai 2 offenbar alkoholisierte Piloten kurz vor einem Flug aus Genf aus dem Verkehr gezogen worden. Crewmitglieder hatten Alarm geschlagen. Die Airline hat die beiden daraufhin noch im Hotel vom Einsatz abgezogen und durch andere Piloten ersetzt. Die beiden fliegen seither nicht mehr. Der Fall wird laut der Swiss noch weiter geprüft. Der Wasserstand am Neusiedlersee ist durch die Trockenheit stark gesunken. Bootsfahrten und Wassersport sind aber noch fast uneingeschränkt möglich, heißt es vom Land Burgenland. Boote sollten aber nicht zu schwer beladen sein und nur bei starkem Wind kann es Probleme geben. Auch für die Fische im See gibt es aktuell laut der Wasserstandskommission keine Probleme.
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3: Herzlich willkommen zur zweiten Stunde von unserer Mittagspause. Am heutigen Dienstag, der 21. Juli, ist es schon wieder. Mittlerweile auch schon kurz nach 1. Ich bin Nadja Heiseler. Schön, dass Sie mit dabei sind.

0: kommen wir nun zum Wetter für Österreich.
1: Es bleibt jetzt am Nachmittag weiter freundlich und auch im Großteil Österreichs trocken. Sonne und Wolken wechseln sich aber ab und im Süden ziehen auch ein paar Regenschauer und Gewitter durch. Am meisten davon bekommt Kärnten ab. Die Temperaturen pendeln am Nachmittag zwischen 18 bis im Osten teilweise 27 Grad und auch morgen wird es überwiegend sonnig bei Höchstwerten zwischen 18 und 26 Grad.
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2: Aktuell kommt es zu einigen Verzögerungen in der Steiermark. Auf der Südautobahn in Richtung Graz gibt es zwischen Aspang und Pinkertalübergang einen Stau aufgrund eines Lkw-Unfalls. In der Gegenrichtung staut sich der Verkehr zwischen Pinkertalübergang und Schäffern ebenfalls wegen eines Lkw-Unfalls. Der Verkehr wird über den Standstreifen geleitet. Rechnen Sie mit längeren Fahrzeiten in all diesen Bereichen. Gute Fahrt und passen Sie auf sich auf.

Ja, und an so einem Sommertag, da ist man natürlich gerne draußen. Die einen gehen Radl fahren, die anderen vielleicht laufen oder wandern. Und viele haben eine Banane mit. Zur Sportlerernährung gehört es irgendwie dazu. Aber hilft es auch bei Wadenkrämpfen? Das haben wir Dr. Martin Juchum gefragt und darüber wird es auch gehen in unserem Gesundheitstipp heute.

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1: Ich darf die Hörerinnen und Hörer von VM1 zum heutigen Gesundheitstipp recht herzlich begrüßen. Wir stellen uns heute die Frage, stimmt es eigentlich, dass man Wadenkrämpfe mit Bananen vermeiden kann? Bananen enthalten Magnesium, was man grundsätzlich zur Behandlung oder Vorbeugung von Muskelkrämpfen verwendet. Leider haben 100 Milligramm Banane aber nur circa ein Zehntel der empfohlenen täglichen Magnesiummenge, während sie gleichzeitig fast 6 Würfel Zucker enthalten. Sie sind somit sehr kalorien- und zuckerreich und können nicht als Magnesiumlieferant empfohlen werden. Magnesium-Brausetabletten gibt es in zuckerfreier Form ohne Kalorien mit deutlich mehr Magnesium. Ich darf mich für das Interesse bedanken und freue mich auf das nächste Mal.
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aber es ist nicht alles geträumt. Zumindest nicht, was hier Radio Farm 1 angeht. Ganz sicher, leibhaftig ist er auch gleich da, mein Kollege Ingo Rotter und sein Musikschmankerl. Heute geht's um Fashion Rock.

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1: Und mein heutiges Musikschmankerl bringt uns Fashion Rock. Ja, früher waren sie als Rita und Andreas unterwegs, sind ein Ehepaar und sind jetzt zu dritt auf der Bühne mit Andreas Junior. Ländlich und modern, und da habe ich heute einen Titel aus der neueren Zeit. Fashion Rock und eine geile Zeit.

Wir haben es kurz nach 13:30 an diesem heutigen Dienstag, ja, 21. Juli 1933, aber, also heute vor 93 Jahren, da hat jemand Geschichte geschrieben, und zwar der amerikanische Pilot Willie Post. Der hat Luftfahrtgeschichte geschrieben. Als erster Mensch umrundete er die Erde ganz allein mit einem Flugzeug. Für die rund 25.000 Kilometer benötigte er weniger als 8 Tage. Das ist natürlich eine unglaubliche Leistung für die damalige Zeit. Heutzutage ja nicht mehr vorstellbar. Was mit modernen Langstreckenflügen jetzt mittlerweile schon selbstverständlich wirkt, war halt damals ein richtiges Abenteuer. Und man zeigt es auch jetzt einmal wieder, wie rasant sich die Luftfahrt in dieser Zeit entwickeln konnte.

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0: Und weiter geht's jetzt mit meinem Kollegen Wolfgang Moser in der nächsten Stunde. Danach erfüllte Lilli Staudigl ihre Musikwünsche. Ich bin Nadja Heiseler. Wir hören uns morgen wieder und heute wünsche ich noch einen schönen restlichen Dienstag.
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1: Mit Alexandra Fekonja. Erst am Wochenende haben sogenannte Trainsurfer die Choralm-Strecke lahmgelegt, weil sie auf einen fahrenden ICE aufgesprungen sind. Nun hat sich ein Carsurfer in Leibnitz in der Südsteiermark lebensgefährlich verletzt. Polizeisprecher Fritz Grundnick.
2: Wie sich dann im Endeffekt herausgestellt hat, ist dieser 19-Jährige offenbar auch zuerst auf der Motorhaube eines Fahrzeuges gesessen und dann auf den Kofferraum geklettert. Und dabei dürfte dieser 19-Jährige vom Fahrzeug gefallen sein.
1: Der Bursche ist mit lebensgefährlichen Kopfverletzungen ins LKH Südweststeiermark nach Wagner gebracht worden. Am Steuer war eine 19-Jährige ohne Führerschein. Ein Alkotest ist bei ihr negativ ausgefallen. Die Ermittlungen gegen den Wiener Bezirksvorsteher von Donaustadt, Ernst Nevrivi, von der SPÖ sind eingestellt worden. Die Staatsanwaltschaft konnte ihm keinen unerlaubten politischen Einfluss beim Ankauf eines Kleingartens nachweisen, der später in Bauland umgewidmet wurde und dadurch an Wert gewonnen hatte. Auch die Verfahren gegen weitere Personen in dem Fall wurden eingestellt. Grünes Licht gibt's von der Bundeswettbewerbsbehörde für die Vorarlberger Medienfirma Russmedia. Unter Auflagen darf das Unternehmen jetzt die Tiroler Moser Holding übernehmen, zu der etwa auch die Tiroler Tageszeitung gehört. Die BWB hat die Übernahme geprüft, weil sie Bedenken wegen der Medienvielfalt in Westösterreich hatte. Während in Teilen Europas weiterhin Waldbrände wüten, kommen aus Südamerika gute Nachrichten. Die Waldbrände im brasilianischen Amazonasgebiet sind im Vorjahr auf den tiefsten Stand seit Beginn der Aufzeichnungen gesunken. Mit gut 3 Millionen Hektar verbrannter Fläche statt knapp 16 Millionen im Jahr davor. Grund dafür sind laut Experten eine spätere Regenzeit und weniger Abholzung.
3: Dienstagnachmittag, schön, dass Sie mit dabei sind. Mein Name ist Wolfgang Gmoos und ich darf Sie in der nächsten Stunde begleiten. Die nächste Stunde, was wird die Ihnen bringen? Viel Musik natürlich. Die beste Musik hier auf Radio VM1. Wir starten gleich mit einer ganz, ganz neuen Nummer, nämlich von der John Fox Band. Ja genau, Sie haben gehört, die John Fox Band ist wieder zurück mit einem neuen Titel, Tag und Nacht. Viel Spaß. Gleich danach gibt es einen Blick auf Wetter und Verkehr.

0: wir nun zum Wetter für Österreich.
1: Es bleibt jetzt am Nachmittag weiter freundlich und auch im Großteil Österreichs trocken. Sonne und Wolken wechseln sich aber ab und im Süden ziehen auch ein paar Regenschauer und Gewitter durch. Am meisten davon bekommt Kärnten ab. Die Temperaturen pendeln am Nachmittag zwischen 18 bis im Osten teilweise 27 Grad und auch morgen wird es überwiegend sonnig bei Höchstwerten zwischen 18 und 26 Grad.
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2: Aktuell kommt es zu einigen Verzögerungen in der Steiermark. Auf der Südautobahn in Richtung Graz gibt es zwischen Aspang und Pinkertalübergang einen Stau aufgrund eines Lkw-Unfalls. In der Gegenrichtung staut sich der Verkehr zwischen Pinkertalübergang und Scheffern ebenfalls wegen eines Lkw-Unfalls. Der Verkehr wird über den Standstreifen geleitet. Rechnen Sie mit längeren Fahrzeiten in all diesen Bereichen. Kommen Sie gut an Ihr Ziel.

Schön haben sie es gemacht, die drei Lavantaler, oder? Steirisch und kärntnerisch geodelt haben sie jetzt gemeinsam. Die Schürzenjäger, die sind draufgekommen, dass jetzt einmal Sommer ist. Auf einmal ist Sommer. Viel Spaß.

Die Pfunzkerle, die sind jetzt für Sie da und die Pfunzkerle haben eine Geschichte, da freue ich mich jetzt schon drauf, nämlich der Titel heißt Da pfeife ich drauf. Und es gibt so die eine oder andere Geschichte, wo ich auch immer wieder denke, so in meinem Alltag, ah, muss ich das machen? Am liebsten pfeife ich drauf. Na, hör mal zu, dem Pfunzkerle.

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Jawohl, wo man singt, dort lass dich nieder. Böse Menschen haben keine Lieder. Das hat die Petra Böck auch mit Sommersonne und Dirndl genau richtig erraten. Der Alpensound, eine wunderbare Truppe, die kommt jetzt auf sie zu. Du bist die Schönste. Dieses Kompliment geben wir dir natürlich sehr, sehr gerne.

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Also es soll schon mal vorgekommen sein, dass man vergessen hat, sich vorzustellen und die Menschen zu begrüßen. Und sollte ich das heute irgendwie verschwitzt haben, dann Entschuldigung, ich hole das jetzt einfach nach mit dem Zillertal-Schmiss. Grüß Gott, liebe Leitl.

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So, ist er noch immer unzufrieden, unser Marco Warstetter. Es hat ja wirklich schon ein paar schöne, warme Tage gegeben. Ich glaube, der Sommer, der ist schon angekommen. Ja, angekommen bin auch ich am Ende unserer Stunde und ich bedanke mich recht herzlich, dass wir gemeinsam hier auf Radio VOM1 diese Stunde verbringen konnten. Ich wünsche Ihnen noch viel Spaß mit unserem Programm, denn weiter geht es nun mit meiner netten und charmanten Kollegin Lilli Staudegl. Sie hat heute auch einen musikalischen Gast und natürlich dürfen Sie wieder Ihre Musikwünsche deponieren unter 0133 mal die 65 mal die 7. Also dranbleiben hier bei Radio VOM1. Alles Liebe, bis zum nächsten Mal, sagt Ihnen Wolfgang Moser.

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1: Mit Alexander Fekonja. Wien zählt zu den Top 10 der besten Städte für Studierende. In einem Ranking vom Hochschulanalyseunternehmen QS schafft es die Bundeshauptstadt auf Rang 9. Wien punktet vor allem bei der Lebensqualität. Martina Steidl.
2: Sicherheit, Luftverschmutzung, Gesundheitsversorgung, Punkte, bei denen Wien vorne mit dabei ist. Auch die Leistbarkeit, also die Kosten des täglichen Lebens oder Studiengebühren, wurden bei dem Ranking berücksichtigt. Neben der Lebensqualität schneidet Wien auch in puncto Anteil international Studierender gut ab. Anders als in den meisten anderen Uni-Rankings spielen US-Hochschulen kaum eine Rolle. Diese punkten ja meist mit den guten Betreuungsverhältnissen und Forschungsleistungen. Faktoren, die in dieser QS-Studie nicht wichtig sind. Als beste studierende Stadt in den USA landet Boston erst auf Platz 18.
1: An der Spitze des Rankings liegt Seoul vor Tokio und London. Als beste europäische Studierendenstadt wurde München bewertet. Die Waldbrände in Süditalien breiten sich weiter aus. Besonders betroffen sind Kalabrien, Sizilien und Sardinien. In Kalabrien hat das Feuer den Nationalpark Pollino erreicht. Eine Autobahn musste zeitweise gesperrt werden. Auf Sizilien und Sardinien wurden bereits Gebäude, Felder und tausende Hektar Wald zerstört. Mehrere Menschen mussten vorsorglich ihre Häuser verlassen. Weltweit ist im Vorjahr weniger Bier gebraut worden. Laut dem Hopfenhändler Bart Haas ist die Produktion um 0,7% auf knapp 190 Milliarden Liter gesunken. Auch in Europa hat es ein Minus von 1,6% gegeben, vor allem weil weniger Bier in Deutschland und Polen gebraut wurde. Mehr Bier gebraut wurde dagegen in Südamerika und Afrika. Größter Bierproduzent der Welt bleibt weiterhin China. Und zu früh geboren, aber trotzdem glücklich, das unterstreicht jetzt eine 34 Jahre lange Studie der britischen Uni Warwick. Sie zeigt, dass die meisten Frühchen als Erwachsene ein erfülltes Leben führen. Trotzdem berichtet aber jede fünfte erwachsene Person, die sehr früh oder mit sehr geringem Geburtsgewicht zur Welt gekommen ist, von Problemen im Leben, etwa bei Geld, Freundschaften oder in der Partnerschaft.
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3: Genau, das bin ich. Einen wunderschönen Nachmittag. Herzlich willkommen. Und ich würde sagen, Ihre Musikwünsche sind ab sofort gefragt. Unter 0133 mal die 6, 5 mal die 7. Ich freue mich. Und in Kürze werden wir dann auch ein bisschen drüber sprechen, was denn heute alles geboten wird. Wir machen den Auftakt mit die Geschwister Niederbacher mit dem Mühlbacher Liedl.

0: wir nun zum Wetter für Österreich.
1: Sonne und Wolken halten sich jetzt am Nachmittag die Waage. Nur im Süden und im Bergland sind ein paar Schauer und Gewitter dabei, vor allem in Kärnten. Am Abend lassen Regen und Gewitter dort aber langsam nach. In der Nacht ist dann eher an der Alpen-Nordseite zwischen Innsbruck und St. Pölten mit etwas Regen zu rechnen. Morgen Mittwoch wird es dann überwiegend sonnig bei weiterhin angenehmen Sommertemperaturen zwischen 18 und 26 Grad.
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2: Aktuell kommt es zu einigen Verzögerungen in Salzburg. Auf der Tauernautobahn in Richtung Salzburg gibt es stockenden Verkehr zwischen Eben im Pongau und Pfarrwerfenwerfen mit einem Zeitverlust von bis zu 11 Minuten. Die gesamte aktuelle Fahrdauer auf diesem Abschnitt beträgt 24 Minuten. Rechnen Sie mit längeren Fahrzeiten in diesem Bereich. Wir wünschen eine gute Fahrt.
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die wunderbare Ina Regenschee, das mir gibt hier auf Radio VM1. Einen feinen Nachmittag. Heute dürfen wir bei uns auch jemanden begrüßen. Freuen Sie sich nämlich auf Marcel Schlager, wird heute Nachmittag zu uns kommen. Dann waren wir mit dabei bei der Pressekonferenz von den Edelseern, denn der Edelseher Fritz feiert seinen 50er und da gibt's heuer auch ein großes Fest mit Charity-Charakter auch noch mit dabei, nämlich vom 4. bis 6. September, nämlich das große Edelseher Thermen Festival mit allem drum und dran. Mehr dazu hören wir dann auch noch heute Nachmittag. Bleiben Sie dabei. Ich schau dir an, sagen jetzt Fashion Rock.

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0: Nehme ich mit Marco Spiegel hier auf Radio VM1. Mir meine Musikwunsch. Hallo.
1: Hallo Radio VM1. Erstmal vielen lieben Dank, dass ihr mir immer meine Musikwünsche erfüllt. Und ich würde mir gerne heute wieder den Patrick Steindl wünschen mit dem Lied Ein heißer Sommerflirt. Mit dem Lied ist der Patrick nämlich bei Immer wieder Sonntag bei der Sommerhit-König-Parade dabei. Und er hat es jetzt ins Finale geschafft und ich freue mich so für ihn. Und das Finale findet am 30. August statt. Vielen lieben Dank für mein Lied von Patrick Steindl, Ein heißer Sommerflirt. Liebe Grüße, Gudrun.
0: Gerne.

Ein heißer Sommerflirt. Patrick Steinl hier auf Radio VM1. Jetzt kommen die Hafendorfer und im Anschluss schauen wir gleich zur Naturwerkstatt. Und da geht's heute um Sauerklee. Und haben Sie gewusst, dass Sauerklee auch den Durst nimmt? Nein? Dann dranbleiben und gut aufpassen.

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1: Herzlich willkommen zu einer neuen Ausgabe bei der Naturwerkstatt. Hallo Hanni.
2: Grüß dich Lilly.
1: Das Erste, was ich als Kind gelernt habe, wie wir in den Wald gegangen sind, du kannst den Klee, der dort wächst, essen.
2: Der ist wunderbar.
1: Das ist der Sauerklee, gell?
2: Ja, der schmeckt voll gut.
1: Ja.
2: Und er nimmt den Durst.
1: Ach so?
2: Ja, wenn du mal im Wald unterwegs bist, nichts zum Trinken mit hast, ist ein paar Blatteln.
1: Ah, ja. Das ist eine gute Idee. Mhm. Wie schaut denn der Sauerklee aus? Geht man einfach in den Wald und sagt, das ist der Sauerklee, oder muss man den kosten?
2: Alles kostet man nicht, wenn wir es nicht genau wissen. Mhm. Aber das sind drei herzförmig angeordnete Blätter. Mhm. Und das Faszinierende am Sauerklee ist, sowohl die Blätter als die Blüten, die klappen sich einfach in der Nacht zu.
1: Ah.
2: Nachher gehen sie wieder auf in der Früh.
1: Ja, das ist aber nett.
2: Ja.
1: Der ist ja sehr gut im Salat, oder?
2: Ja, köstlich.
1: Ja. Mhm. Wann gehst du eigentlich da die Kräuter sammeln?
2: Eben, durch das, dass in der Früh hat er noch die Blatteln zugeklappt.
1: Ja.
2: Da würde ich erst so, wenn schon ein bisschen die Sonne heraus ist.
1: Ach so, sollten schon offen sein, die Blatteln dann.
2: Finde ich geschmackiger.
1: Mhm. Okay, für was brauche ich denn den Sauerklee außer für den Salat?
2: Der Sauerklee ist das Mittel bei Schockzuständen.
1: Okay.
2: Wenn es zu einem Unfall kommen ist, zu irgendeinem Ereignis und es gibt zum Beispiel, vor allem nach Schock kommt es oft einmal zu Verdauungsstörungen auch und zu Verstopfungen.
1: Ja.
2: Und da ist der Sauerklee das Mittel der Wahl. Am besten homöopathisch.
1: Was ich so spannend finde, ist die Verbreiterung sozusagen. Wenn die Samen reifen, dann schießt der Sauerklee einfach um sich. Und ich habe gelesen, die bauen einen Druck auf bis zu 17 Bar. Das ist ein Wahnsinn.
2: Gell?
1: Das ist mehr als wie ein Espresso. Der hat 9 Bar, wenn man den durchlässt. Mhm. Dann muss man mal sich denken, der kleine Teil, der schießt es raus. Da.
2: Vollgas.
1: Ja, 2,5 Meter. Boing.
2: Ja.
1: Aha. Und so kann er sich gut verbreiten.
2: Ja, also haben sie eine super Taktik, oder?
1: Mhm. Also wir haben gelernt, löscht den Durst. Mhm. Die weißen Blüten sind eine Nervensignatur. Ist ein gutes Schockmittel, haben wir gehört. Das Kardialmittel bei Obstipation, nach Schock, haben wir gehört. Gell? Unfall. Und Einreibung auf dem Bauch kann
2: genau.
1: ich machen.
2: Sowohl äußerlich als auch innerlich.
1: Dann sage ich danke, wir haben schon wieder was dazugelernt. Servus, Hanni.
2: Viel Spaß im Wald für die Lilly.
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0: wir haben wieder einen Musikwunsch.
1: Hallo Frau im Eins, hallo Lilly, da ist Renate aus Innsbruck. Grüßen möchte alle, die wir kennen. Und ganz besonders liebe Grüße an Charlie vom Kranstein-Echo. Hey, bitte spielen wir das Lied vom Kranstein-Echo. Das Leben, die Liebe und der Wein. Wünsche euch nur einen schönen Tag und bleibt so wie es seid. Ihr seid die Besten. Und ciao.

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0: So, und in der nächsten Stunde ist es soweit, denn Marcel Schlager wird bei uns sein und es wird natürlich auch die neuesten Hits gespielt. Freuen Sie sich drauf? Ich mich auf alle Fälle. Fragt die Zigeunerin, das fragen sich jetzt noch die Zillertaler Schürzenjäger.
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1: Mit Alexandra Fekonja. Im Skandal um Wirtschaftskammer Wien-Chef Walter Ruck wächst der Druck jetzt von allen Seiten. Neben der industriellen Vereinigung befasst sich jetzt auch der ÖVP-Ethikrat mit dem Fall. Auch aus der Wiener ÖVP kommt Kritik. Die Grünen wollen seinen Rücktritt und nehmen dabei auch die SPÖ in die Pflicht, da Ruck enge Verbindungen ins Wiener Rathaus habe. Ruck soll laut einem geleakten Protokoll ja unter anderem Industrievertreter beleidigt und sich abfällig über Frauen geäußert haben. Er selbst hält bisher an seinem Amt fest. Außenministerin Beate Meindl-Reisinger muss sich künftig als Schandfleck und Unmensch bezeichnen lassen. Das Wiener Landesgericht hat einen Palästina-Aktivisten und YouTuber vom Vorwurf der Beleidigung freigesprochen. Der Richter hat darin zulässige Kritik an ihrer Nahostpolitik gesehen. Ein weiterer Vorwurf wegen Verhetzung wurde ohne Verurteilung erledigt. Dafür muss der YouTuber unter anderem ein Anti-Hass-Programm machen. Die österreichische Post treibt ihr internationales Geschäft weiter voran und übernimmt jetzt den serbischen Paketdienstleister D-Express samt Logistikzentrum in Belgrad und rund 1300 Beschäftigten. D-Express soll mit der bereits bestehenden Posttochter City Express verschmolzen werden. Gemeinsam soll so einer der führenden privaten Paketdienstleister Serbiens entstehen. In einer Gemeinde im Süden Spaniens sind rund 60 Urlauberinnen und Urlauber, mehrheitlich Briten, bei einem Zwischenfall in einem Hotelpool leicht verletzt worden. Vermutlich hat ein Defekt an der Pumpe, die Chlor und Säure ins Wasser leitet, giftige Gase freigesetzt. Alle Betroffenen sind inzwischen wieder aus dem Krankenhaus entlassen worden. Der Pool wurde vorerst gesperrt. Wer noch überlegt, wo er oder sie studieren soll, Wien gehört in einem internationalen Ranking der besten Studierendenstädte zu den Top 10 und liegt konkret auf Platz 9, vor allem dank der hohen Lebensqualität in der Bundeshauptstadt, aber auch wegen des hohen Anteils internationaler Studierender sowie der geringen Studiengebühren. An der Spitze liegt übrigens Seoul vor Tokio und London. Beste europäische Stadt ist München.
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2: Feinen Nachmittag heute am Dienstag, den 21. Juli. Wir haben natürlich für Sie einiges vorbereitet und ich würde sagen, wir starten gleich einmal in die Steiermark und starten los mit Gerd Steinbecker und danach schauen wir mal ein bisschen auf die Straßen in Österreich und auf die Wetterkarte. Und dann in Kürze wird er auch bei uns sein, nämlich Marcel Schlager.

0: wir nun zum Wetter für Österreich.
1: Sonne und Wolken halten sich jetzt am Nachmittag die Waage. Nur im Süden und im Bergland sind ein paar Schauer und Gewitter dabei, vor allem in Kärnten. Am Abend lassen Regen und Gewitter dort aber langsam nach. In der Nacht ist dann eher an der Alpen-Nordseite zwischen Innsbruck und St. Pölten mit etwas Regen zu rechnen. Morgen Mittwoch wird es dann überwiegend sonnig bei weiterhin angenehmen Sommertemperaturen zwischen 18 und 26 Grad.
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2: Es ist kurz nach 16 Uhr und aktuell melden wir keine lang andauernden Verkehrsbehinderungen oder Staus. Wir wünschen eine gute Fahrt.

0: Jawohl, drei Mann, ein Wort, die Zillertaler Hordelumpen hier auf Radio VM1. Und jetzt darf ich ihn begrüßen bei uns hier im Studio, den Marcel Schlager. Servus Marcel.
1: Servus, grüß dich.
0: Du kommst aus Bayern, eigentlich gar nicht so weit her, aus dem Landkreis Rosenheim-Erding, da in der Nähe, gell?
1: Genau, richtig.
0: Also hast du jetzt nicht gerade die weiteste Anreise gehabt?
1: Nein.
0: Du bist heute zu uns gekommen, dass wir dir ein bisschen vorstellen dürfen.
1: Genau.
0: Was machst du?
1: Ja, ich bin Sänger und Party-Volksmusiker aus Leidenschaft und Seele.
0: Party-Volksmusiker?
1: Richtig.
0: Das ist jetzt schon eine eigene Sparte sozusagen.
1: Ja, genau, die eröffnen wir jetzt neu.
0: Also, du hast ja ein T-Shirt, da steht drauf, geil, dass du auf Schlager stehst.
1: Ja, genau.
0: Und das ist auch ein Lied von dir.
1: Richtig. Und ich sage immer nicht nur geil, dass du auf Schlager stehst, sondern auch geil, dass du auf den Schlager stehst.
0: Okay. Warum stehst du auf Schlager?
1: Schlager in der Hinsicht, weil ich finde, weil es eine wahnsinnig emotionale und tolle Musikrichtung ist, wo man sehr viele Gefühle auch zeigen kann und auch sehr viel aus dem Leben sich rausnehmen kann und wo man sie immer wieder selber findet.
0: Mhm. Bist du schon von klein auf gewesen?
1: Ja, also ich habe es vorher, wie wir geredet haben, noch im Gespräch vorher erwähnt. Mein Opa hat mich damals mit 6, 7 schon mitgenommen auf das erste Alpenrebellenkonzert.
0: Mhm. Und du hast Feuer gefangen.
1: Irgendwie ist das dann da losgegangen mit der Volksmusik und Partyszene.
0: Und dann hast du gesagt, ich möchte gleich ein Instrument lernen.
1: Richtig. Mhm. Ich habe Gitarre gelernt.
0: Ah, und dann erst in Zürcher.
1: Genau, wir haben es selber gelernt.
0: Den hast du selber gelernt?
1: Richtig.
0: Na, bravo. Aber hören wir mal rein. Geil, dass du auf Schlager stehst. Hier ist Marcel Schlager.
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0: Ah, geil, dass du auf Schlager stehst. Marcel Schlager. Wie bist du eigentlich auf diesen Namen gekommen? Heißt du wirklich so?
1: Nein, ich heiße nicht Marcel Schlager. Aber ich habe mir gedacht, die Musikrichtung passt ganz gut. Und ja, viele Leute können das verbinden mit der Musik. Und ja, dann haben wir auf den Namen gekommen.
0: Wie heißt denn wirklich?
1: Ich heiße normalerweise Marcel Grasser.
0: Grasser?
1: Genau.
0: Mit Gustav?
1: Ja, nicht krass, sondern Grasser, ja. Mit G.
0: Aber das kann man so aussprechen, weil ja, Grasser, genau. Du bist ein Grasser, ja. Du bist sehr viel unterwegs, Marcel, du spielst regelmäßig in Tirol, du spielst in der Steiermark, du spielst, ja, eigentlich in ganz Österreich bist du
1: richtig,
0: unterwegs.
1: Richtig.
0: Und meistens auf Hütten oder so?
1: Ja, zum Beispiel im Winter, im Juckelkessel, im Zillertal, Après-Ski.
0: Ja.
1: Ich habe schon auch die gute Chance gekriegt und habe in der Tenne in Schlappming spielen dürfen. Mhm. Im Dampfkessel war ich schon im Flachau. Also da habe ich schon ein bisschen Hüttenluft geschmückert.
0: Ja. Haben Sie es jetzt gehört? Jetzt hat er gesagt, eine Chance. Und das ist bayerisch. Das ist keine Chance, sondern das ist eine Chance. Sag mal bei uns. Das war ja die schnelle Gerdi damals mit der Senta Berger. Die hat das ja richtig gut lernen müssen damals, dass sie das als Österreicherin richtig rausgekriegt hat, dass das bayerisch ist. Du, ein Vorbild von dir ist die Melissa Naschenweng.
1: Ja, richtig.
0: Ja, warum?
1: Eine absolute Powerfrau, muss ich wirklich sagen. Ich finde, wie sie auf der Bühne steht, ich war selber schon auf mehreren Konzerten von ihrer und also einfach eine brutale Persönlichkeit, diese Frau.
0: Hast du sie schon kennengelernt?
1: Leider noch nicht, aber vielleicht, Melissa, vielleicht hörst du das. Es war vielleicht irgendwann einmal die Chance, dass wir uns einmal kennenlernen.
0: Ja, genau. Schauen wir mal, was nicht ist, kann noch werden. Und du hast da gewünscht, die Nachbarin. Das dürfen wir gerne spielen.
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1: Unverkennbar natürlich diese zwei Stimmen, Sigrid und Marina mit dem Halleluja der Berge. Bei uns ist noch zu Gast Marcel Schlager aus dem schönen bayerischen Lande. Marcel, bei euch gibt's ja den blau-weißen Stammtisch. Was ist denn das genau?
2: Ja, der weiß-blaue Stammtisch ist ein Zusammentreffen vieler Künstler für sehr viele Freunde der Volksmusik und des Schlagerbereichs und des Schlagergenres.
1: Ja.
2: Und die haben da die Chance am Sonntag.
1: Ist der jeden Künstler. Sonntag?
2: Ja, der ist jeden Sonntag.
1: Okay. Aber nicht immer am gleichen Platz?
2: Nein, der ist immer unterschiedlich in verschiedenen Regionen, gerade wo eine Bierzeit steht,
1: okay,
2: wo die Leute richtig Bock haben. Da kommen sehr viele Künstler zusammen und da gibt es einen schönen Stammtisch vormittag, so wie es bei uns in Bayern heißt.
1: Und da kann man einfach hingehen, singen oder wird man da eingeladen?
2: Genau, da wird man eingeladen. Wird moderiert von der Theresia Kölbel und vom Herbert Suttner.
1: Ja.
2: Und
1: da gibt es einen Wettbewerb dann auch, oder?
2: Ja, genau, richtig. Da gibt es den weiß-blauen Stammtisch-Hitparade.
1: Ja.
2: Und den kann man gewinnen.
1: Okay, und den hast du gewonnen?
2: Letztes Jahr, ja.
1: Ja, Wahnsinn.
2: Genau, beim ersten Mal.
1: Beim ersten Mal schon? Ja, dann musst du ja schon viel Steine im Brett gehabt haben beim Publikum, oder? Ist das ein Publikumspreis?
2: Ja, das ist ein Publikumspreis. War sogar aus meiner Heimatregion. Und mich hat das wahnsinnig gefreut, zum ersten Mal dabei.
1: Ja.
2: Und dann gleich den Hitparadenkönig zu machen.
1: Du, der nächste Titel heißt Hey Schneewittchen. Jetzt frage ich dich einfach ganz was Persönliches. Dein Schneewittchen hast du schon wach geküsst?
2: Ja, weil mein Schneewittchen steht auf Schlager.
1: Ja.
2: Das war der erste Song, den wir heute gehört haben von mir. Geil, dass du auf Schlager stehst. Den habe ich meinem Schneewittchen gewidmet.
1: Du bist verheiratet.
2: Ja, das genau, darf richtig. Sagen. Ja, das darf man sagen.
1: Ja. Und länger schon?
2: Ja, schon seit ein Dreivierteljahr.
1: Ah, ja, ja.
2: Also das ist noch, eine lange Zeit.
1: Noch frisch.
2: Genau, richtig.
1: Also, hey Schneewittchen, schauen wir mal. Da hören wir mal jetzt kurz rein.

0: Ja, das kann ich mir sehr gut vorstellen beim Après-Ski, Marcel, oder?
1: Ja, auf alle Fälle.
0: Im Bierzelt auch?
1: Ja. Aber fürs Bierzelt haben wir ja noch einen ganz anderen neuen Titel, den wollen wir vielleicht sogar auch noch hören.
0: Ja, den hören wir dann ein bisschen später noch. Du, ihr habt ja eine Landwirtschaft zu Hause.
1: Ja, richtig.
0: Und bei dir kann man jetzt nicht sagen, du bist ein Bergbauernbauer.
1: Nein.
0: Sondern eher auf Flachland-Tiroler.
1: Flachland, genau, richtig, so kann man sagen.
0: Würde man jetzt fast schon wieder sagen. Was macht ihr?
1: Ja, also wir haben eine bisher größere Lebensaufgabe uns zuteil gemacht, meine Frau und ich. Mhm. Wir bauen einen Bauernhof um, der seit 20 Jahren leer steht. Da haben wir vorher eine Milchviehhaltung drin gehabt.
0: Ja.
1: Und wir bauen gerade einen Pferdelbauernhof, also einen Pferdehof.
0: Okay, das heißt mit Reitunterricht und allem drum und dran oder nur zum Einstellen?
1: Nur zum Einstellen, aber alles in offener Haltung. Also die Pferde haben eine sehr naturgetreue Haltung bei uns.
0: Das heißt, die haben eine Koppel.
1: Richtig.
0: Da kann man dann hingehen. Und habt ihr auch zum Reiten dann auch da so einen Platz?
1: Ja, wir haben hinten raus bei uns hinterm Hof so viele Waldwege und so viele Freizeitwege, wo man gehen kann und wo man reiten kann. Also es ist ein Paradies bei uns daheim.
0: Ja, das ist schön. Wann wird er fertig sein?
1: Ja, wir hoffen auf nächstes Jahr früher.
0: Ja.
1: Wir bauen ja jetzt doch schon eine Zeit lang hier, also so ungefähr ein Jahr fast.
0: Wahnsinn.
1: Und
0: alles in Eigenleistung oder viel in Eigenleistung?
1: Ja, mit viel Späßeln und so super Zusammenhalt von der Familie, die unterstützt uns brutal.
0: Ja.
1: Und da sind wir sehr froh drüber.
0: Was hast du denn jetzt außer dem Singen noch gelernt?
1: Wie sag ich immer, ich mache von allem ein bisschen was.
0: Ja.
1: Also Ausbildung habe ich in der Gastronomie gemacht. Also ich bin gelernter Hotelfachmann.
0: Ja.
1: Und irgendwann mit der Musik und so ist ja die Schichtarbeit auch immer eine ganz schwierige Sache.
0: Ja, klar.
1: Und ich habe was krass gemacht, das was eigentlich nicht viele junge Leute machen. Ich habe die Ausbildung zum Fahrlehrer gemacht. Also ich bin eigentlich Fahrlehrer.
0: Okay.
1: Richtig.
0: Das heißt, du darfst daneben aufs Gras und auf die Bremse stehen.
1: Meistens mehr auf Bremse. Genau.
0: Ja, also bist gut versichert auch.
1: Naja, freilich.
0: Ja.
1: Muss man ja.
0: Für Vollbremsungen
1: und
0: so. Bergbau und Burm, den Titel hast du natürlich ausgesucht, weil Andreas Gabalier, den magst du auch.
1: Genau, richtig.

0: Die Packerburm, unverkennbar. Magst du auch, gell?
1: Ja, ja. Finde ich super.
0: Sind ganz liebe Kollegen auch von dir, aber du hast gerade gesagt, du siehst in der Playlist eine Dame, nämlich die Martina.
1: Genau, richtig.
0: Die spielen wir dann kurz um, glaube ich, 16.51 Uhr nach dem Werbeblock. Ist sie eingeplant? Ist eine Freundin von dir?
1: Ja, genau. Die Martina ist eine sehr gute Freundin von mir. Mhm. Bin mit ihr dieses Jahr sogar nochmal unterwegs in Gamlitz. Spielen wir miteinander. Mhm. Ist auch der Spitzbub Markus dabei.
0: Ja.
1: Genau. Und freue mich schon drauf.
0: Ja. Wie oft bist denn du im Jahr unterwegs?
1: Also, wenn man es jetzt zusammenrechnet, ich schätze mal 80 Mal sowas.
0: Ah doch?
1: Ja.
0: Also Sommer und Winter?
1: Sommer und Winter.
0: Also im Sommer sind es die Bierzelte?
1: Genau.
0: Und im Winter der Après-Ski?
1: Genau so ist.
0: Okay. Aber meistens am Wochenende, oder?
1: Ja. Oder auch unter der Woche. Also das kommt ganz drauf an, wo es ist. Après-Ski geht ja auch unter der Woche.
0: Ja.
1: Ich sage ja, da geht es immer rund. Mhm. Und da bin ich dann unterwegs.
0: Ja. Du hast einen neuen Titel herausgebracht. Der heißt natürlich für die Bierzeltsaison jetzt dann auch im Herbst dann wieder, wenn es Oktoberfest oder die Oktober- und Herbstfeste wieder losgehen, dann wirst du vielleicht da in Rosenheim auch mit dabei sein beim Herbstfest. Da hast ein, ja, der Titel heißt Pussy Baby Bier.
1: Ja.
0: Wie bist du auf das gekommen?
1: Pussy Baby Bier, weil es einfach irgendwie zusammenpasst.
0: Mhm.
1: Also meistens ist ja erst das Bier und dann kommt es zum Baby und dann kommt es zum Pussy.
0: Oder zuerst zum Bier, oder dann halt zum Pussy und dann
1: das ist
0: zum
1: ja
0: Baby.
1: Wurscht. Genau. Ja, und da haben wir uns gesagt, wir machen was fürs Bierzeit, was mit Party.
0: Ja.
1: Und genau, da sind wir draufgekommen.
0: Gut, dann hören wir jetzt einmal rein.

0: Ja, da könnten wir jetzt alle live mitsingen, oder?
1: Genau.
0: Ja, Pussy Baby Beer. Natürlich geht's in diesem Titel um Party, oder?
1: Richtig.
0: Marcel, du hast natürlich, da hört man richtig den Zircher aus,
1: ja.
0: Und den hast du ja selber beigebracht, hast
1: du gesagt. Ja, genau.

0: komponierst, machst du das dann auch so?
1: Ja. Also ich setze mich hier und fange einfach spielen an.
0: Ja.
1: Und dann zerreiße ich wieder irgendeinen Zettel und dann schreibe ich wieder auf und dann sage ich, okay, das passt. Und dann irgendwann kommt eins zum anderen und dann läuft das so dahin.
0: Und ich glaube, beim Arbeiten, so wenn du jetzt da den Hof herrichtest, ich glaube, da fallen dann sicher einige Dinge ein, gell, wenn man so vor sich hinarbeitet, oder?
1: Also kann man, also was mir allein auf der Baustelle alles passiert ist.
0: Der Baustellenblues, oder? Das nächste Titel.
1: Da kann man mindestens 20, 30 Titel machen.
0: Ja, das glaube ich auf alle Fälle. Naja, hier sind jetzt Volkshilfe und Paul Pizzerra. Volkshilfe kennt man natürlich.
1: Definitiv.
0: Hören wir uns die an.

0: Rosé Baby Bier, also bestens gerüstet ist er, der Marcel Schlager, für die Bierzelt-Saison, die ja schon fest im Gange ist, jetzt im Sommer natürlich mit den ganzen Gaufeste und sonst was halt los ist und dann im Herbst natürlich für die großen Herbstfeste. Marcel, ich sag vielen herzlichen Dank, schön, dass du bei uns warst und ich hoffe, du kommst wieder mal vorbei.
1: Ja, ich hoffe, es mich hat auch wahnsinnig gefreut und vielen herzlichen Dank und bis zum nächsten Mal.
0: Ja, ich freue mich.
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1: Mit Alexander Fekonja. In den Bergen kann das Wetter schnell umschlagen. Das hat erst am Wochenende ein Vorfall auf der Rax gezeigt, wo zwei Wanderer durch einen Blitzschlag verletzt wurden, obwohl Wetterdienste hier zuvor auch vor Gewittern gewarnt hatten. Wie man sich im Ernstfall richtig verhält, haben wir Bergsportleiter Jörg Randl vom Alpenverein gefragt. Wer es nicht rechtzeitig vor einem Gewitter in eine Hütte oder ins Tal schafft, sollte auf keinen Fall stehen bleiben.
2: Füße geschlossen halten, mich niederzukauern, sprich den Rucksack abzulegen, den Rucksack auf den Boden hinzulegen, mir auf diesen Rucksack draufzusetzen, geschlossene Beine und in einer Art Kauerstellung vor Ort versuchen zu verharren, bis das Gewitter vorbeigezogen ist.
1: Wenn man schon merkt, es könnte gleich gewittern, sollte man sich schnell vom Gipfel entfernen und wenn möglich einen sicheren Unterschlupf suchen oder ins Tal gehen. In Österreich gibt es immer weniger Asylanträge. 4.900 waren es im ersten Halbjahr, ein Minus von rund 45% zum Vorjahr. Im gleichen Zeitraum mussten mehr als 7.000 Menschen Österreich verlassen oder wurden abgeschoben. Laut Innenminister Karner sind damit erstmals seit über 20 Jahren mehr Menschen abgeschoben worden, als neue Asylanträge gestellt wurden. Im Skandal um Wirtschaftskammer Wien-Chef Walter Ruck wächst der Druck von allen Seiten. Neben der industriellen Vereinigung befasst sich jetzt auch der ÖVP-Ethikrat mit dem Fall. Die Grünen fordern seinen Rücktritt und nehmen dabei auch die SPÖ in die Pflicht. Laut einem geleakten Protokoll soll Ruck ja unter anderem Industrievertreter beleidigt und sich auch abfällig über Frauen geäußert haben. Und ob Zwergohreule, Wachtelkönig oder Auerhuhn, diese seltenen Vogelarten erfassen die österreichischen Bundesforste jetzt verstärkt mit KI-gestützten Tonaufnahmen. Audiorekorder zeichnen dabei über Wochen bis Jahre die Rufe der Tiere auf, die dann per KI ausgewertet werden. So wurde in den Donauauen zufällig auch die extrem seltene und vom Aussterben bedrohte Zwergohreule entdeckt.
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3: Schön, dass die KI da wenigstens gut helfen kann, damit man auch schöne neue Tierarten entdecken kann. Tanzen, bis der Tanzboden kracht. Hier sind der Grenzgängersound aus dem Zillertal und ich darf Ihnen einen wunderschönen Nachmittag wünschen.

0: kommen wir nun zum Wetter für Österreich.
1: Im Süden und im Bergland gibt es jetzt noch ein paar Schauer und Gewitter. In der Nacht ist dann eher an der Alpen-Nordseite zwischen Innsbruck und St. Pölten mit etwas Regen zu rechnen. Morgen Mittwoch wird es dann wieder überwiegend sonnig. Dichtere Wolken gibt es im Bergland, aber Regen gibt's auch da nur kurz und vereinzelt. Die meisten Sonnenstunden gibt's morgen im Rheintal. Höchstwerte morgen 18 bis 26 Grad.
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2: Es ist kurz nach 17 Uhr und auf den Straßen herrscht aktuell freie Fahrt ohne wesentliche Zeitverluste. Kommen Sie gut an Ihr Ziel.

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1: Ich darf die Hörerinnen und Hörer von VM1 zum heutigen Gesundheitstipp recht herzlich begrüßen. Wir stellen uns heute die Frage, stimmt es eigentlich, dass man Wadenkrämpfe mit Bananen vermeiden kann? Bananen enthalten Magnesium, was man grundsätzlich zur Behandlung oder Vorbeugung von Muskelkrämpfen verwendet. Leider haben 100 Milligramm Banane aber nur circa ein Zehntel der empfohlenen täglichen Magnesiummenge, während sie gleichzeitig fast 6 Würfel Zucker enthalten. Sie sind somit sehr kalorien- und zuckerreich und können nicht als Magnesiumlieferant empfohlen werden. Magnesium-Brausetabletten gibt es in zuckerfreier Form ohne Kalorien mit deutlich mehr Magnesium. Ich darf mich für das Interesse bedanken und freue mich auf das nächste Mal.
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0: Marc Birker hier auf Radio VM1, ein Musikwunsch. Hallo.
1: Hallo, liebe Lili, da spricht die Persefandra. Ich wünsche mir von Gela Wiedl doch das Herzklopfen. Das war danke dir. Danke dir. Ciao.

Liebes VM-Arndt-Team, da ist der Schurl aus der Weißsteiermark. Ich höre euch von der Früh bis am Abend und ich möchte jetzt folgenden Titel weitergeben für die armen Rebellen des Rockmisch. Das darf mich freuen. Ich wünsche euch noch allen einen schönen

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1: Mit Alexander Fekonja. Erst am Wochenende hat ein Vorfall auf der Rax gezeigt, wie schnell das Wetter aktuell vor allem auf den Bergen umschlagen und zu einer Notsituation führen kann. Zwei Wanderer sind dort durch einen Blitzschlag verletzt worden. Sie waren unterwegs, obwohl Wetterdienste zuvor noch vor Gewittern gewarnt haben. Aber auch wer in den Wetterbericht geschaut hat und am Berg ist, sollte immer den Himmel genau beobachten, sagt uns der Bergsportleiter vom Alpenverein Jörg Randl.
2: Schauen, wie bietet sich das Ganze an. Bauen die Wolken auf, meistens dann kommen stärkere Winde auf, Sturmböen auf, sehe schon, dass da irgendwelche dunkle Wolken auch herannahen, dann zeitgerecht agieren, umdrehen oder irgendwie schauen, dass man sich einen Unterschlupf findet.
1: Und es gilt kein Risiko eingehen und im Zweifelsfall besser umdrehen, denn bei starkem Gewitter kann die Bergrettung nicht helfen und auch Rettungshubschrauber können bei Sturm nicht fliegen. Die Steiermark will Vorreiter bei den geplanten Facharztzentren werden. Das hat der Gesundheitslandesrat angeboten. 3 solcher Zentren, in denen mehrere Fachrichtungen an einem Standort zusammenarbeiten, sind im Land bereits bis 2030 geplant. Gesundheitsministerin Schumann freut's. Ähnliches Interesse sei bereits aus vielen Regionen Österreichs gekommen, sagt sie. Bei der Lufthansa-Tochter Swiss sind im Mai 2 offenbar alkoholisierte Piloten kurz vor einem Flug aus Genf aus dem Verkehr gezogen worden. Crewmitglieder hatten Alarm geschlagen. Die Airline hat die beiden daraufhin noch im Hotel vom Einsatz abgezogen und durch andere Piloten ersetzt. Die beiden fliegen seither nicht mehr. Der Fall wird laut der Swiss noch weiter geprüft. Und der US-Konzern Microsoft und das französische KI-Startup Mistral AI arbeiten künftig noch stärker zusammen. Mit einem Deal im Umfang von mehreren Milliarden Euro wollen sie die europäische KI-Infrastruktur ausbauen. Ziel ist es, moderne KI-Modelle stärker in sensiblen Unternehmen und Behörden zu verankern, etwa bei Banken oder im Gesundheitssektor.
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3: Ja, schönen Abend, Österreich. Und in Kürze, wir waren dabei beim Edelseer, sozusagen bei der Pressekonferenz, denn da gibt's ja eine tolle Veranstaltung, nämlich das Edelseer Thermenfestival vom 4. bis 6. September. Und wir haben ein paar O-Töne mitgebracht und natürlich auch Musik von den Edelseern.

0: kommen wir nun zum Wetter für Österreich.
1: Im Süden und im Bergland gibt es jetzt noch ein paar Schauer und Gewitter. In der Nacht ist dann eher an der Alpen-Nordseite zwischen Innsbruck und St. Pölten mit etwas Regen zu rechnen. Morgen Mittwoch wird es dann wieder überwiegend sonnig. Dichtere Wolken gibt es im Bergland, aber Regen gibt's auch da nur kurz und vereinzelt. Die meisten Sonnenstunden gibt's morgen im Rheintal. Höchstwerte morgen 18 bis 26 Grad.
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2: Aktuell kommt es zu einigen Verzögerungen in der Steiermark. Auf der Südautobahn in Richtung Wien gibt es zwischen Rastplatz Lassnitzhöhe Süd und Gleisdorf West einen Stau aufgrund von Aufräumarbeiten. Planen Sie in diesem Bereich mehr Zeit ein. Gute Fahrt und passen Sie auf sich auf.

0: Der Kalafati Peter Cornelius hier auf Radio VM1. Schön, dass Sie mit dabei sind. Und wir schauen zu den Edelseern. Da gibt es nämlich das große Thermenfestival 2026 vom 4. bis 6. September. Und da gibt es ganz besondere Charity beim Open Air sozusagen mit dabei. Und wir haben mit dem Fritz auch darüber gesprochen.
1: Die sogenannte Charity-Fahrt. Wir starten da am Nachmittag, am Freitag. Wer Lust hat mitzufahren, würde ich bitten, dass er sich bei uns irgendwie im Büro meldet oder eine E-Mail schreibt. Da wird genaueres informiert. Also wir haben, glaube ich, bei die 200 Harley-Davidson-Motorräder. Wir haben einige 100 Buch-Motorräder, alte Buch-Moppel. Und wir haben viele Pinzgauer, Haflinger, Oldtimer. Also es sind da schon hunderte Fahrzeuge, die von da, von unserer Heimat zum Festgelände nach Bad Waltersdorf fahren, das eben der Auftakt ist. Ich habe mit den Steinkogler vor einigen Wochen gesprochen, habe gesagt, Fritz, da hat man richtig gut und es war eine Riesenfreude zu meinem 50er, wenn du bei diesem Charity-Fest mit deinen Brüdern einmal rein könntest, ein paar Stickel zu spielen. Und die Steinkogler haben eben zugesagt, dass sie halt so 3-4 Nummern wieder auf der Bühne spielen. Es ist auch mittlerweile spannend, es ist vor 20 Jahren gewesen, dass wir beim Grand Prix der Volksmusik in Österreich gewonnen haben mit den Steinkoglern zusammen. Der Musikant in Trochten gewohnt. Vor 25 Jahren haben wir auch einen Grand Prix-Sieg gehabt in Österreich mit den Zellbergbuben. Und somit sind auch die Zellberg dabei. Und das ist so das Herzensfest der Volksmusik.
0: Ja, das kann man mit Fug und Recht behaupten. Ja, es gibt natürlich dann auch wieder neue Musik zu berichten, denn ich würde sagen, ihr gehört einmal nicht zum alten Eisen, oder?
1: Wenn man natürlich so ein halbes Jahrhundert auf diesem Planeten Gast sein darf und mit 50 gehörst definitiv nicht zum alten Eisen, auch nicht mit 60, auch nicht mit 70. Und wir haben halt einfach etwas gesucht von der Musikart her, das unglaublich gut zu dem passt. Das, was ich ja mit 50 mit Freude singen darf und wo natürlich der Text ein bisschen auch das Leben beschreibt.
0: Ja, aber du hast natürlich noch einen besonderen Wunsch und der hat mit dem Arnold Schwarzenegger zu tun.
1: Wir durften insgesamt dreimal ihn schon musikalisch irgendwo begrüßen. Wir haben schon einige Male so Viertelstunde, 20 Minuten reden können miteinander. Er hat uns bei unseren Jubiläen zweimal schon ein großartiges Video geschickt, was wir nicht als selbstverständlich empfinden. Ich bin soweit informiert, dass er, ich glaube, in Bulgarien Anfang September einen neuen Film dreht. Und da, wo wir jetzt sitzen, da eine Eiche setzen, ganz bewusst eine Eiche, weil er so viel bewegt hat und so viel bewirkt hat in seinem Leben und im Tiefsten nicht nur Steirer ist, sondern ein unglaublich netter Mensch, der viel Gutes getan hat und noch tun wird. Das wäre natürlich ein Traum, wenn wir da bei uns auf der Alm so eine Schwarzenegger-Eiche hätten mit einem Büdel und wo dann Leute bewusst herkommen, vielleicht mit einem Gästebuch. Er schreibt die erste Seiten. Ich bin dran und freue mich drauf.
0: Jawohl. Bye.

Musikantin Trachtenquant, die Starkogel und die Edelseher. Also 33 Jahre die Edelseher. 4. bis 6. September in Bad Waltersdorf. Und natürlich der 50. Geburtstag von Fritz Christoferitsch. Und das heißt feiern bis zum Umfallen. Wir haben gehört, da ist auch eine Benefizsache mit dabei, denn da gibt's nämlich spektakulär Harley-Davidson, Biker-Ausfahrt, Buchfans, Radfahrer, dann Ultracyclist Thomas Mauerhofer. Der wird auch mit dabei sein bei der großen Charity-Ausfahrt und da kann jeder ein Los kaufen und das alles ist für einen guten Zweck. Zu gewinnen gibt's nämlich dann eine Harley-Davidson, ein restauriertes Buchmoped oder das Originalrennrad von Thomas Mauerhofer, mit dem er beim legendären Race Across America starten wird, so wie viele weitere tolle Preise. Und der gesamte Erlös geht an die Harley-Davidson Charity Tour, regionale Spendenaktion der Buchclubs und die Steirische Kinderkrebshilfe. Ja, musikalisch können Sie aufwarten, hochkarätig bei diesem Fest. Die Kastelroter Spatzen, Semino Rossi sowie Harry Brünster mit seinen Fabulous Boys. Also es wird hoch hergehen. 4. bis 6. September. Das große Thermenfest im Bad Waltersdorf.

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0: Sommer Alma hier auf Radio Farm 1. Und jetzt gibt es wieder einen Musikwunsch. Hallo.
1: Hallo Freunde von Radio Farm 1, Thomas aus Seefeld. Weil wir hoffentlich alle einen tollen Arbeitstag gehabt haben, mit super Arbeitskollegen hoffentlich, würde ich sagen, lassen wir jetzt zum Feierabend in Christoph Hauser eine Runde jodeln. So klingt der Jodler mit Christoph Hauser. Schönen Feierabend. Vielen Dank.

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1: Mit Alexander Fekonja. Die Zahl der Asylanträge in Österreich ist im ersten Halbjahr spürbar gesunken, und zwar um 44% im Vergleich zum Vorjahr. Laut dem Innenministerium ist das der niedrigste Wert seit rund 23 Jahren. Grund dafür sind laut Ministerium strengere Kontrollen und schnellere Verfahren. Auch die Unterkünfte wurden reduziert und dadurch wurden deutlich Kosten eingespart, sagt der Leiter der Bundesbetreuungsagentur Andreas Achreiner.
2: Wir haben in der Höchstphase 34 Einrichtungen mit den Sonderprojekten gehabt, um die Menschen unterzubringen, vor 23 bis Mitte 23. Heute sind wir bei 8 Einrichtungen.
1: Insgesamt haben von Jänner bis Ende Juni knapp 4.900 Menschen in Österreich Asyl beantragt. Die meisten Anträge sind dabei von Personen aus Syrien und Afghanistan gekommen. Die Ermittlungen gegen den Wiener Bezirksvorsteher von Donaustadt, Ernst Nevrivi, von der SPÖ sind eingestellt worden. Die Staatsanwaltschaft konnte ihm keinen unerlaubten politischen Einfluss beim Ankauf eines Kleingartens nachweisen, der später in Bauland umgewidmet wurde und dadurch an Wert gewonnen hatte. Auch die Verfahren gegen weitere Personen in dem Fall wurden eingestellt. Weltweit sterben immer weniger Menschen im Verkehr. Seit 2011 sind die Verkehrstotenzahlen um mehr als ein Fünftel zurückgegangen. Auf knapp 1,2 Millionen zeigen die Zahlen der Weltgesundheitsorganisation. Trotzdem bleiben Verkehrsunfälle weltweit die häufigste Todesursache bei Kindern und Jugendlichen. Zugenommen haben laut WHO vor allem Unfälle mit Motorrädern. Grund dafür sei unter anderem der weltweite Boom von Lieferdiensten. Während in Teilen Europas weiterhin Waldbrände wüten, kommen aus Südamerika gute Nachrichten. Die Waldbrände im brasilianischen Amazonasgebiet sind im Vorjahr auf den tiefsten Stand seit Beginn der Aufzeichnungen gesunken. Mit gut 3 Millionen Hektar verbrannter Fläche statt knapp 16 Millionen im Jahr davor. Grund dafür sind laut Experten eine spätere Regenzeit und weniger Abholzung.
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3: Ja, einen schönen Abend, Österreich, darf ich Ihnen wünschen. Mein Name ist Lili Staudigl, schön, dass Sie noch mit dabei sind. In Kürze dreht sich wieder unser Musikkarussell mit Jess Robin und heute wird er uns etwas über Claudia Greiner erzählen und dazu wird er dann noch ein passendes Lied spielen. Also freuen Sie sich drauf, in Kürze geht's los.

0: wir nun zum Wetter für Österreich.
1: Im Süden und im Bergland gibt es jetzt noch ein paar Schauer und Gewitter. In der Nacht ist dann eher an der Alpen-Nordseite zwischen Innsbruck und St. Pölten mit etwas Regen zu rechnen. Morgen Mittwoch wird es dann wieder überwiegend sonnig. Dichtere Wolken gibt es im Bergland, aber Regen gibt's auch da nur kurz und vereinzelt. Die meisten Sonnenstunden gibt's morgen im Rheintal. Höchstwerte morgen 18 bis 26 Grad.
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2: Aktuell kommt es zu einigen Verzögerungen in der Steiermark. Auf der Südautobahn in Richtung Wien gibt es zwischen Knoten Graz Ost und Lassnitzhöhe einen Stau aufgrund eines vorausgegangenen Vorfalls. Planen Sie in diesem Bereich mehr Zeit ein. Kommen Sie gut und sicher an Ihr Ziel.

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1: Bei Claudia Greiner aus der Steiermark ist es so, dass sie nicht allein auf der Bühne stand, sondern ihre Auftritte von ihren Eltern musikalisch begleitet wurde. Das war damals typisch für steirische Volksmusiksängerinnen. Die Eltern waren nicht unbedingt die Bühnenstars, sondern eher die musikalische Stütze im Hintergrund, zum Beispiel Instrumentalbegleitung, Organisation oder musikalische Ausbildung. In der steirischen Volksmusikszene der 80er und 90er war es üblich, dass bei der Musik in der Familie gelernt und gemeinsam gespielt wurde. Sie spielte daher auch nach Besuch einer Musikschule hervorragend Klavier und Trompete. Claudia hatte ja bereits im Alter von 7 Jahren ihren ersten TV-Auftritt. Die heutige Darbietung lautet nun: Frag dein Herz.

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Stolz auf meine Heimat, das sind die jungen Zellberger. Und wo sie recht haben, haben sie recht. Jetzt geht's weiter mit dem Pustermädel von den Feldkirchner Spatzen. Ich darf Ihnen auf diesem Weg einen schönen Abend wünschen. Kommen Sie gut nach Hause, wenn Sie unterwegs sind. Bleiben Sie gesund. Ich freue mich bis zum nächsten Mal. Ihre Lilli Staudigl.

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1: Mit Alexander Fekonja. Außenministerin Beate Meindl-Reisinger muss sich künftig als Schandfleck und Unmensch bezeichnen lassen. Das Wiener Landesgericht hat einen Palästina-Aktivisten und YouTuber vom Vorwurf der Beleidigung freigesprochen. Der Richter hat darin zulässige Kritik an ihrer Nahostpolitik gesehen. Ein weiterer Vorwurf wegen Verhetzung wurde ohne Verurteilung erledigt. Dafür muss der YouTuber unter anderem ein Anti-Hass-Programm machen. Seit gestern ist Andy Burnham der neue britische Premierminister und er hat bereits einen Umbruch angekündigt. Ab Oktober soll die Mehrwertsteuer auf Strom für Privathaushalte wegfallen. Finanziert werden soll das durch den Verzicht auf ein umstrittenes Programm für digitale Arbeitnehmerausweise. Außerdem will Burnham einen Preisdeckel für Bustickets prüfen. Zu den Top 10 der besten Studierendenstädte gehört Wien in einem internationalen Ranking. Konkret liegt die Bundeshauptstadt da auf Platz 9, vor allem dank der hohen Lebensqualität, aber auch wegen des hohen Anteils internationaler Studierender sowie der geringen Studiengebühren. An der Spitze liegt übrigens Seoul vor Tokio und London. Beste europäische Stadt ist München. Der Wasserstand am Neusiedlersee ist durch die Trockenheit stark gesunken. Bootsfahrten und Wassersport sind aber noch fast uneingeschränkt möglich, heißt es vom Land Burgenland. Boote sollten aber nicht zu schwer beladen sein und nur bei starkem Wind kann es Probleme geben. Auch für die Fische im See gibt es aktuell laut der Wasserstandskommission keine Probleme.
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Rechten Arm dazu. 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